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1: Februar 1967. In Chicago formiert sich eine Rockband mit Bläsern. Ungewöhnlich, aber schwarzen Soul mit weißem Pop zu vermengen, ist das erklärte Ziel. Weitere Zutaten sind Jazz und ein bisschen Rhythm and Blues. Und fertig ist der Sound von Chicago. Der Bandname, eine Huldigung an die Herkunft der Musiker. 7 Profis machen Musik. Sie hatten entweder studiert oder schon in professionellen Jazzorchestern gearbeitet. 1976 landen Chicago ihren ersten Nummer-1-Hit mit If You Leave Me Now. 2 Jahre später dann, am 23. Januar 1978, eine schreckliche Zäsur. Gitarrist Terry Kaff hantiert mit einem Revolver. Ein Schuss löst sich und trifft ihn tödlich. Das Personalkarussell beginnt sich zu drehen. 1985 verlässt Peter Cetera, Sänger und kreativer Kopf, die Band Chicago.

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1: Jetzt mit Takeda. Die Band gibt's auch schon seit 1999, aber es hat lange gedauert, bis sie auch bei uns hier ihre ersten Fans hat. Viele von euch haben sie das erste Mal überhaupt bei Radio Bob dann kennen und lieben gelernt. Das sind aber auch sehr sympathische Jungs aus Schweden, die wir getroffen haben. Und da haben wir erfahren, ihr Bandname stammt aus einem japanischen Comicfilm.
2: Silverfang. It's one of the characters in that animated movie called Gohei Takeda. Takeda, I think, actually. In Sweden, it was Takeda, I know. We actually thought of having the name Gohei Takeda, but we ended up with just Takeda, which is definitely a good idea.
1: Der Film heißt Gohei Takeda, aber die Schweden sagen immer Takeda. Erst wollten sich sogar Gohei Takeda nennen, aber dann haben sie es bei Takeda gelassen. Was auch eine gute Idee gewesen ist, wie sie meinen.

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4: Ich bin Anna Löwer. Die Pflegereform soll trotz des aktuellen Streits in der schwarz-roten Koalition wie geplant am Mittwoch auf den Weg gebracht werden. Das hat ein Sprecher von Gesundheitsminister Lindemann gesagt. Die SPD droht ohne Nachbesserungen mit einer Blockade der Reform. Keine Entspannung bei der Flussschifffahrt in Deutschland. Die Pegel sind weiter viel zu niedrig. Am Rhein sind zuletzt wieder Rekordtiefstände erreicht worden. Daher bleibt etwa in NRW und Baden-Württemberg das Sonntagsfahrverbot für Lkw noch bis Ende Oktober ausgesetzt. Ex-Unionsfraktionschef Spahn ist nicht mehr Teil des Haushaltsausschusses im Bundestag. Das hat er seinen Kollegen über WhatsApp mitgeteilt. Spahn hatte im Ausschuss gefehlt, angeblich wegen seines kranken Kindes. Dann wurde er aber auf Sardinien am Flughafen fotografiert. Viele Berufe, die besonders unter Personalmangel leiden, haben einen hohen Anteil von Beschäftigten mit Einwanderungsgeschichte. Laut Statistischem Bundesamt machen sie in der Pflege ein Drittel aller Beschäftigten aus. Etwa unter den Köchen oder bei Bus- und Bahnfahrern ist es sogar jeder Zweite.
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1: Ladies and gentlemen, please welcome from Montreal, Quebec, Simple Plan.
2: Die Herkunft des Bandnamens ist unklar, die Musiker selbst witzeln darüber hinweg. Auf jeden Fall ist Simple Plan simpel und einprägsam. Die kanadische Band aus Montreal wurde 1999 gegründet und ist spätestens seit ihrem Auftritt bei der Abschlussfeier der Olympischen Winterspiele 2010 in Vancouver auch bei uns ein Begriff.

0: Die vier Musiker um den Franco-Kanadier Pierre Bouvier untermauerten ihren Erfolg mit der im Juni 2011 veröffentlichten vierten Studio-LP.
1: Hey, what's up? We are Simple Plan and we're very glad that you guys are loving our music. Thank you so much for your support.
2: Thank you.
3: Oi.
1: And our new album, Get Your Heart On, we worked very hard on it and we're very happy that you like it. So make sure you check it out and we'll see you on tour very soon.
0: Get Your Heart On hielt sich 7 Wochen lang in den Top 10 der deutschen Albumcharts. In Kanada erreichte das Album Platz 2. Ihr handgemachter Poprock geht ins Ohr. Auch von den Kinoleinwänden tönen ihre Songs. Für Filme wie Scooby-Doo oder Freaky Friday verwendeten die Macher einige Songs der Gruppe. Oft und gern gesehene Gäste sind Simple Plan auch auf den Bühnen der großen Festivals wie etwa Rock am Ring.
4: This song is called When I'm Gone, and I want you guys to sing it with me. But first, hands up.
0: Bekannt sind Simple Plan auch für ihre Gastlichkeit. Immer wieder kommen befreundete Kolleginnen und Kollegen zum Singen vorbei. Eines dieser Duette gab es als Vorabsingle zum Album 2011. Hier sind Simple Plan featuring Natasha Bedingfield und Jetlag.

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1: Vergesst das Klischee vom ausgebrannten Rockstar in der Villa in den Hollywood Hills. Wenn wir über Bruce Springsteen reden, dann geht es nur um die Musik. Aber hinter diesem gewaltigen Soundteppich steckt ein Mann, den Bono von U2 einmal als den unwahrscheinlichsten Rockstar der Welt bezeichnete. Bono hat auf den Punkt gebracht, kein Blutwäscheservice in der Schweiz, keine schlechten Filme, kein Affe als Haustier. Stattdessen ein Blick und diese dunkelbraunen Augen, die durch das Land schneiden. Der Boss singt von den Backstreets, den dunklen Gassen der Hoffnungslosigkeit und der Kameradschaft. Gemeinsam mit Mike Apple und John Landau hat Springsteen hier mehr als nur ein Album produziert. Born to Run war seine Eintrittskarte in die Ewigkeit. Und eine Stimme, die uns bis heute sagt, wir sind hier nicht allein. Hier ist Bruce Springsteen mit Backstreets bei Radio Bob.

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1: Ich bin Anna Löwer. Guten Morgen. Gesundheitsminister Linnemann will die Pflegereform wie geplant am Mittwoch auf den Weg bringen, auch wenn SPD und Union sich bisher nicht einig sind. Die SPD besteht weiter auf Nachbesserungen. Sie sieht strukturelle Probleme durch die Reform nicht gelöst. Es ist der nächste Rückzug von Jens Spahn. Der Ex-Unionsfraktionschef gibt jetzt auch seinen Sitz im Haushaltsausschuss auf. Er hatte zuletzt eine Sitzung verpasst, weil er auf Sardinien war. Seine Person werde aktuell so politisiert, dass ein normales Arbeiten kaum möglich sei, schrieb Spahn seinen Kollegen. Mehrere Bundesländer verlängern das Sonntagsfahrverbot für Lkw. NRW und Baden-Württemberg behalten die Maßnahme wegen der niedrigen Flusspegel bis Ende Oktober bei. Das Verbot war letzten Monat gelockert worden, um Transporte vom Wasser auf die Straße zu verlagern. Seit 75 Jahren wacht das Bundesverfassungsgericht in Karlsruhe über das Grundgesetz. Mit einem Festakt wurde dort jetzt das Jubiläum gefeiert. Wer sich in seinen Grundrechten verletzt fühlt, kann sich an das Gericht wenden.
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1: Lachen als Medizin, Satire mit Grillrock und ausgesuchte Obszönität. Das sind die Ärzte aus Berlin, ein Spaß-Punk-Ensemble, das sich seit Gründung 1982 einer festen Fangemeinde erfreut und auch eine zeitweise Trennung unbeschadet überstand. 1988 vollführten sie mit ihrem vierten Studioalbum Das ist nicht die ganze Wahrheit einen Qualitätssprung. Ein Erfolg beim Publikum und bei Kritikern, welche die stilistische Vielfalt der Musiker lobten. Eingespielt haben die Ärzte dieses Album zu zweit. Dirk Felsenheimer alias Bela B. und Jan Vetter Marciniak alias Farin Urlaub. Der dritte Mann, Bassist Hans Runge, hatte die Band kurz zuvor verlassen. Entscheidenden Anschub für ihre Karriere hatten die Ärzte 1983 erfahren. Sie gewannen den Förderpreis vom Senat im damaligen West-Berlin.
2: Die Ärzte, or pronounced properly, die Ärzte.
3: Yeah. Or pronounced even more properly, die Ärzte.
2: Die Ärzte.
1: Gegen die Frage nach dem Bandnamen schweigen sie beharrlich an oder witzeln geflissentlich darüber hinweg, so wie hier bei diesem Interview im englischsprachigen Programm des Musiksenders MTV. Ärzte oder Doctors, das kann alles Mögliche bedeuten, wie zum Beispiel Doktor der Musik.
3: Anything you can imagine, basically, yeah. Really. Seeing that your imagination might not be up to what we can, doctors of...
1: Am glaubhaftesten ist diese Erklärung. Man wollte einen Namen finden, der sich in gut sortierten Plattenläden an markanter Stelle findet. Am besten am Anfang des Alphabets. Die Ärzte jetzt mit einem Stück aus ihrem vierten Studioalbum Komm zurück.

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1: Die Aufnahmen für Pride fanden teilweise im Slane Castle in Irland statt, also ein ziemlich schicker Ort für eine Studio-Session. Da haben sie sich schön bequem gemacht, genau. Und der Song, der wurde auch in mehreren Filmen verwendet, darunter zum Beispiel Selma. Also es ist ein Film, der sich ebenfalls mit dem Leben von Martin Luther King Jr. beschäftigt. Es gibt natürlich auch unzählige Coverversionen von Pride, von Rockbands, aber auch über Chöre bis hin zu Akustikversionen. Der Song hat wirklich auch viele Künstler und Künstlerinnen inspiriert, ne?
2: Ja, und wir sollten vielleicht noch drüber reden, warum dieser Song auch heute noch wichtig ist. Er ist nämlich eben mehr als nur ein einfacher Rocksong. Es ist ein Aufruf zur Menschlichkeit und eine Erinnerung daran, dass es Menschen gab und auch immer noch gibt, leider, die ihr Leben für eine bessere Welt riskieren müssen. Und genau das macht den Song eben zeitlos.
1: Ja, da sagst du was. Es ist heute wichtiger denn je, definitiv. Also beim nächsten Mal, wenn ihr diesen Track hört, denkt dran, ne? Hört genauer hin, das ist nicht nur einfach Musik. Da steckt was hinter, das ist ein Stück Geschichte und Soundtrack einfach für eine bessere Zukunft.

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2: Ich bin Anna Löwer. Guten Morgen. Die Pflegereform soll trotz des aktuellen Streits in der schwarz-roten Koalition wie geplant am Mittwoch auf den Weg gebracht werden. Das hat ein Sprecher von Gesundheitsminister Lindemann gesagt. Die SPD droht ohne Nachbesserungen mit einer Blockade der Reform. Ex-Unionsfraktionschef Spahn ist nicht mehr Teil des Haushaltsausschusses im Bundestag. Das hat er seinen Kollegen über WhatsApp mitgeteilt. Spahn hatte im Ausschuss gefehlt, angeblich wegen seines kranken Kindes. Dann wurde er aber auf Sardinien am Flughafen fotografiert. Keine Entspannung bei der Flussschifffahrt in Deutschland. Die Pegel sind weiter viel zu niedrig. Am Rhein sind zuletzt wieder Rekordtiefstände erreicht worden. Daher bleibt etwa in NRW und Baden-Württemberg das Sonntagsfahrverbot für Lkw noch bis Ende Oktober ausgesetzt. Viele Berufe, die besonders unter Personalmangel leiden, haben einen hohen Anteil von Beschäftigten mit Einwanderungsgeschichte. Laut Statistischem Bundesamt machen sie in der Pflege ein Drittel aller Beschäftigten aus. Etwa unter den Köchen oder bei Bus- und Bahnfahrern ist es sogar jeder Zweite.
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3: Auf geht's in den Dienstag und das ist mit einem Mann, von dem wir wirklich erwarten, dass er auch zu uns nach Deutschland kommt.
4: Aber
3: mit
4: hallo.
3: Seiner Band, oder? Komm schon.
4: Sie haben ja großes Bühnencomeback gefeiert, einmal in New York und einmal in Großbritannien jetzt in diesem Sommer. Und da hat Jon Bon Jovi, der Frontmann der Jungs, am letzten Tag gesagt, wir kommen wieder. Also 2027 sind wir schon eine Tour am Plan und das wäre natürlich eine herbe Enttäuschung, wenn sie da nicht auch mal bei uns in Deutschland vorbeischauen würden.
3: Ja, denn es funktioniert wieder alles mit seinen Stimmbändern und dann freuen wir uns drauf, diese Nummer auch live zu hören. Geiles Teil. Bon Jovi für euch. You Give Love a Bad Name.

0: Das waren Nickelback hier bei Radio Bob am Dienstagmorgen mit Saskia, mit Carsten. Und apropos Nickelback, da haben wir eine Botschaft für euch.
1: Hey Cole, Chad, Mike, half a Nickelback here. If you want to listen to our brand new album before anybody else does, come celebrate everything under the sun together with Mike at the Cineplex in Köln on October 6th and grab your copy of Limited Copper Vinyl. Tickets are in the link.
2: Ja, das war Chad, der Frontmann von Nickelback. Der hat schon mal angekündigt, dass sein Halbbruder Mike dabei sein wird bei einem exklusiven Pre-Listening von ihrem neuen Album Everything Under the Sun. Und das einen guten Monat, bevor die Platte überhaupt erscheint, könnt ihr schon reinhören in voller Länge.
0: Ja, das heißt, mit anderen Nickelback-Fans gemeinsam schon mal so ein bisschen darüber fachsimpeln. Und wie er auch gerade gesagt hat, es gibt außerdem noch limitierte Vinyls abzustauben bei diesem Event. Also das wird was ganz Besonderes und wir wollen das nochmal einmal betonen. Das Album kommt am 30. Oktober und ihr könnt es mit uns schon am 6. hören.
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0: Mary on a Cross, das war ein unverkennbar Ghost hier bei Radio Bob am Dienstag mit Saskia, mit Carsten, und die machen ja ein kleines Päuschen. Das heißt, da ist demnächst erstmal keine neue Musik zu erwarten. Anders ja bei Guns N' Roses, denn die haben ja angeblich schon richtig was fertig.
1: Das ist der Wahnsinn. Gitarrist Slash hat gesagt, das neue Guns N' Roses Album sei im Kasten und kommt raus, wenn sie mit der aktuellen Tour durch sind. Und das ist Mitte Dezember der Fall. Dann spielen sie in Neuseeland ihr letztes Konzert von dieser Tour. Dann kommt das Album und dann wollen sie damit wieder auf Tour gehen. Also Pause bei Guns N' Roses nicht angesagt. Und ich meine, wann ist Chinese Democracy rausgekommen? 2008. Also fast 20 Jahre ist das letzte Album her.
0: Ja, wird auch mal wieder Zeit, dass da was Neues kommt. Und dann freuen wir uns, wenn sie auch mit den neuen Songs auf Tour kommen. Aber diese Klassiker, die werden sie immer dabei haben, wenn sie auf Tour sind. Denn das muss einfach so. Hier ist Paradise City. Hier sind Guns N' Roses bei Radio Bob.

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3: Mit mir, Saskia Schenk.
4: Schon gewusst?
3: Queen-Gitarrist Brian May hat sich mit der Portobello Road Distillery in London zusammengetan, um einen neuen limitierten Gin rauszubringen, den Red Special Gin, benannt nach seiner legendären selbstgebauten Red Special Gitarre. Aromatisiert mit natürlich Wacholder, aber auch Süßholzwurzel, Salbei und Kalamansi-Orange, die aus Mays eigenem Gewächshaus stammt. Die Brennerei beschreibt das Ergebnis als unverwechselbar und elegant, mit subtiler Komplexität und einem lebhaften Zitrusfinish. Ein Gin mit Charakter, genau wie der Mann, der dahinter steht. Und im Verschluss der Flasche befindet sich auch noch eine Sixpence-Münze, die May berühmt-berüchtigterweise ja als Plektrum verwendet für seine Red Special.
0: Jubiläum.
3: Feiert heute Mr. Brightside von The Killers. Auf den Tag genau vor 23 Jahren war es der allererste Song überhaupt, den die Rocker aus Las Vegas rund um Brandon Flowers veröffentlicht haben. Bis heute ist es ihre erfolgreichste Nummer und ist zum Beispiel in den USA auch ihre meistverkaufte. Und in den britischen Singlecharts hat der Song mehr Zeit verbracht als jeder andere jemals. Auch heute nochmal sommerlich, also wirklich sommerlich. Es sind wieder bis zu 30 Grad drin bei uns in Hessen. Und dazu gibt es sehr viel Sonne mit nur lockeren Wolken. Es bleibt dementsprechend trocken. Morgen dann bis zu 29 Grad, auch wieder mit sehr viel Sonne. Und in Richtung Süden, Südwesten im Laufe des Tages ein paar mehr Wolken, aber wieder keinem Regen.
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6: Vom Wetter zum Verkehr. Ich habe hier keine Staus auf dem Zettel, wenn ihr unterwegs seid. Kommt gut an.
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3: Bei uns in der Kantine ist diese Woche Wiesnwoche. Das heißt, bayerisch inspirierte Schmankerl zur Mittagszeit. Heute Wiesenwurst-Käsesalat.
6: Okay.
3: Schweinebraten mit Klößen und Rotkohl.
6: Ja.
3: Und dann haben wir die Werdenfelser Pfifferlingspfanne mit Gemüse und Serviettenknödel und Salat. Das klingt ganz gut.
6: Wer ist denn Servietten? Ja, gut, ist egal. Aber Pfifferlinge finde ich ja ganz lecker. Und was kostet das Maß dazu?
3: Ich glaube, dass, ich weiß nicht, ob unser Chef das in Ordnung fände, wenn wir jetzt schon ein Maß Bier heute Mittag uns reinpfeifen würden.
6: Ja, ich bin ohnehin kein Oktoberfesttyp. Also von daher.
3: Ja, lieber gute Musik von Social Distortion und dazu einen Kaffee. Hier ist Tonight.
6: Ja, das ist besser.

0: Ja, mit Dio geht's in diesem Dienstag, Rainbow in the Dark, hier bei Radio Bob, Mittagsgern mit Carsten. Und heute ist es 35 Jahre her, da ist etwas Besonderes passiert, denn der Musiksender MTV hat zum ersten Mal Smells Like Teen Spirit gespielt, also das Video gezeigt. Und ja, das war ein besonderer Moment, ist ein wahnsinnig erfolgreiches Video und ein Video, das für viele Menschen wahrscheinlich das Leben verändert hat, und genau über solche Videoerfahrungen sprechen wir. Ja. Und du bist ja auch ein echtes Videokind. Du hast ja sogar Videos auf VHS-Kassetten.
1: Ja, ja. Ich habe ganz viele Mix-VHS-Kassetten gehabt. Also nicht normale Tapes, sondern eben Videosammlungen. Habe immer ganz akribisch mitgeschnitten bei den verschiedensten Musiksendern. Und bei mir, was mir sofort einfällt, ist natürlich das Video zu Black Hole Sun von Soundgarden.
0: Mhm. Ja.
1: Weil das so gruselig, faszinierend und sexy gleichzeitig war. Und der Song natürlich großartig ist. November Rain von Guns N' Roses hat sich bei mir auch sehr stark eingeprägt.

0: weil so episch mit hier die, ne, geheiratet und dann stirbt sie und dann Sarg und so und Slash vor dieser Kirche, Gitarren-Solo schmetternd, das hat sich auch eingebrannt und natürlich The Unforgiven 2 von Metallica. Das ist jetzt nicht so ein außergewöhnliches Video an sich, aber da war der Song so toll, dass ich mir das gemerkt habe und dann ab da war ich ja auch Metallica-Fan.
1: Ja, also es können Momente sein, die das Leben verändert haben oder Momente, die sich besonders eingeprägt haben, als ihr ein bestimmtes Video gesehen habt. Und genau darüber sprechen wir heute. Wir wollen von euch wissen, welche sind denn die ganz beeindruckenden Videos für euch? Ja, was ist euch wirklich komplett kleben geblieben? Habt ihr auch sofort vom geistigen Auge, wenn ihr darüber nachdenkt? Erzählt mal über die MyBob-App, gerne mit einer schnellen Sprachnachricht.

0: My Generation, absoluter Musikkult von The Who hier bei Radio Bob mit Saskia, mit Carsten am Dienstagmorgen. Und ihr habt hoffentlich das Schlagzeug genossen, denn das war ja ein ganz besonderes. Denn Keith Moon hat sich ja extra eins anfertigen lassen. Und dieses Ding ist heute vor 22 Jahren versteigert worden für sage und schreibe $200.000 für ein Schlagzeug. Ja. Menge Geld.
1: Einer der höchsten Preise, die jemals erzielt wurden für ein Schlagzeug. Und ich kann es verstehen, weil Keith Moon ja so ein besonderer Schlagzeuger war, der so ganz anders getrommelt hat im Vergleich zu, dass man sich sowas nach Hause holen möchte. Das ist dann immer so für so Sammler, das steht wahrscheinlich in einer Glasvitrine. Oder meinst du, da setzt sich jemand dran und spielt auf diesem Schlagzeug auch noch?
0: Ich weiß es nicht. Also ich hoffe auf jeden Fall, dass das stabiler ist als mein Kinderschlagzeug. Ich hatte ja auch mal eins, das hat aber wahrscheinlich, weiß ich, eher 20 Mark gekostet oder so. Das hat irgendwie, ich glaube, also die Drumsticks hatte ich nach 2 Tagen kaputt geprügelt.
1: Ja, sind die durchgebrochen. Keith Moon hat sich damals was anfertigen lassen, das ähnlich belastbar war wie dein Kinderschlagzeug damals.
0: Ich nehme an, das wird ein bisschen stabiler gewesen sein. Ja, aber genial.

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1: Ich bin Hanna Messerschmidt. Guten Morgen. Gesundheitsminister Linnemann will die Pflegereform wie geplant morgen auf den Weg bringen, auch wenn SPD und Union sich bisher nicht einig sind. Die SPD besteht weiter auf Nachbesserungen. Sie sieht strukturelle Probleme durch die Reform nicht gelöst. Mehrere Bundesländer verlängern das Sonntagsfahrverbot für Lkw. NRW und Baden-Württemberg behalten die Maßnahme wegen der niedrigen Flusspegel bis Ende Oktober bei. Das Verbot war letzten Monat gelockert worden, um Transporte vom Wasser auf die Straße zu verlagern. Aus Angst vor digitaler Gewalt wie Deepfakes verändern viele Frauen ihr Verhalten im Internet. 2/3 sagen in einer Studie des Deutschen Frauenrats, dass sie weniger Bilder von sich teilen oder insgesamt auf einige Online-Aktivitäten verzichten. Bei jungen Frauen ist die Quote sogar noch höher. BioNTech muss 3 seiner Werke schließen, darunter auch den Standort in Marburg. Nach Angaben des Pharmaunternehmens fanden sich für Marburg sowie die Werke in Ida, Oberstein und in Tübingen keine Käufer. Insgesamt sind 1.800 Mitarbeiter betroffen. BioNTech wurde vor allem für seinen Covid-19-Impfstoff bekannt. Das Raumfahrtunternehmen SpaceX von Elon Musk hat den nächsten Meilenstein erreicht. Die Starship-Rakete hat erstmals die Erdumlaufbahn erreicht und unseren Planeten umrundet. In nur 3 Stunden auch deutlich schneller als geplant. Dabei wurden auch gleich neue Starlink-Satelliten verteilt.
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2: Guten Morgen, wir starten in den Dienstag jetzt mit dieser Ansage hier.
3: Hey Schnitzel-Friends, wake up, get out of bed. Here's Alice Cooper talking on Radio Bob.
4: Yep, raus aus den Federn. Wir Schnitzelfreunde hier in Deutschland sollen uns jetzt langsam mal in die Puschen kommen.
2: Ja, Alice, so sagt man.
4: Weiß ja schließlich, wo wir alle leben, ansonsten kommt er vorbei. Heute Abend ja auf jeden Fall um 20 Uhr mit seiner Alice Cooper Show.
2: Ja, und jetzt ist er hier schon mal mit Feed My Frankenstein. Gruselig geht's in diesem Tag, viel Spaß.

0: Das waren Linkin Park und mit denen geht's richtig genial in diesem Dienstag. Das war Faint hier bei Radio Bob mit Saskia, mit Carsten und wir hoffen, dass es jetzt für euch noch genialer weitergeht, wenn ihr Tickets abstaubt.
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2: Wir schicken euch in dieser Woche nämlich zu Placebo. Also wir tauschen die zwei Tickets ein gegen ein klitzeklein bisschen Rockmusikwissen, das heute früh hoffentlich Annette Enke beweist.
3: Auf jeden Fall. Ich bin seit Anfang an Englisch-Fan. Ich habe die irgendwann mal, da gab es, glaube ich, Eiskalte Engel noch nicht mal, habe ich die schon gehört und...
2: schon vorher.
3: Sehr naja, gut. Da gab es, also ja, ja. Das Album, ich stand in einem Plattenladen und habe die CD gehört und habe gedacht, das ist meins.
2: Ja, und seitdem treu ergeben. Wie oft hast du sie schon ja. live gesehen?
3: Oh, 7-mal, oh. 8-mal.
0: Ja, gut. Dann hast du ja auf jeden Fall schon ein wenig Erfahrung. Ja, ja. Du kannst also dann hoffentlich jetzt bald ein weiteres Konzert mit den anderen ganzen vergleichen.
3: Oh, das wäre wirklich klasse.
2: Mhm. Als allererstes verrätst du uns einfach direkt, Annette, wahr oder falsch? Der Song, richtig zuhören, Whole Lotta Love, stammt von AC/DC.
3: Das ist falsch.
2: Ja, das ist von Led Zeppelin. Welche Monster-Rocker gewann 2006 den Eurovision Song Contest?
3: Lordi.
2: Richtig. Welche Thrash-Metaler coverten den Song Whiskey in the Jar?
3: Metallica.
2: Ja!
3: Yeah! Wow, cool! Wahnsinn!
0: Ja!
2: Herzlichen
0: Sehr gut.
2: Glückwunsch!
3: Vielen Dank!
0: Ja, oh, voll konzentriert. Ja, souverän. Und damit hast du dir die Tickets wirklich verdient.
3: Oh, vielen, vielen Dank. Das ist wirklich toll und ich freue mich, da gehe ich mit meiner Schwester hin.
0: Ja, so macht ihr euch Tickets klar für Placebo und wenn ihr das auch könnt, dann klickt radiobob.de und werdet morgen bei uns King of Bob.

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0: Nach einer schönen Portion Punkrock starten wir in den Dienstag die Sex Pistols mit God Save the Queen. Ihr hört Pops Morgen mit Saskia, mit Carsten und wir sind ja jetzt gerade raus aus der Festivalsaison und das ist ja ein bisschen schade auch, ne? Weil,
1: traurig, ja.
0: Ja, es ist ja so. Festivalsaison ist eine gute Saison, ist ja auch Sommer und draußen und Party und ganz viele geile Bands und es ist laut und so weiter und freuen wir uns doch einfach schon mal vor auf nächstes Jahr.
1: 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Neben Blink 182 werden die Toten Hosen am Start sein. Bring Me the Horizon, Evanescence, Parkway Drive zum Beispiel, Bad Religion, The Prodigy als Special Guest, um nur ein paar der ersten bekannten Bands zu nennen.
0: Ja, also da wird es auch wieder ordentlich laut. Tickets könnt ihr euch natürlich klar machen über radiobob.de. Da gibt es auch nochmal alle Infos zu Rock am Ring. Und jetzt freuen wir uns musikalisch vor mit Billy Talent, die auf der Bühne stehen werden. Hier ist The Fred of Heights bei Radio Bob.

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12: Mit mir, Saskia Schenk.
0: Neue Single.
12: Nickelback haben den nächsten Vorgeschmack auf ihr kommendes 11. Studioalbum rausgehauen.

0: sehr schmusige Ballade Make Me Love You soll den Fans die Wartezeit bis zum 30. Oktober verkürzen. Dann erscheint nämlich Everything Under the Sun endlich in voller Länge.
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0: Zum 25-Jährigen ihres Kultalbums Take Off Your Pants and Jacket haben Blink-182 eine nostalgische Variante des Spieleklassikers Pac-Man am Start. Schon bei der Comic-Con in San Diego hat es entsprechendes Merch gegeben und eine passende limitierte Vinyl. Ab jetzt kann man auf der Homepage des Punk-Rock-Trios auch die kostenlose Pac-Man-Version zocken und obendrauf im Shop sich mit Shirts und Platten eindecken.
2: Der Sommer, der gibt wirklich nochmal alles. Also das ist schon auch bemerkenswert. 29. September, ne? Und ja. Die 30 Grad Marke ist jetzt echt
0: knackbar. Ja, also an manchen Stellen wird sie heute geknackt, vor allem in Südhessen wieder. Und im Norden sind so um die 26, 27 maximal drin. Also auch da sehr sommerlich mit viel Sonne und ein paar Wolken im Mix. Es gibt keinen Regen. Morgen auch nochmal häufig Sonne, bevor es dann von Südwesten her ein bisschen wolkiger wird bei bis zu 29 Grad. Aber auch morgen erstmal noch trocken.
2: Auf den Straßen sieht's gut aus. Keine Staus, keine Meldungen. Gute Fahrt.
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0: Komm, gib's zu, Carsten Weyers. Du bist ganz tief in dir drin, auch ein Werwolf. So ein bisschen.
2: Echt?
0: Ja, also? Ich habe so die Vermutung, weil du ja zum Beispiel sagst, dass dein liebster Song von Creedence Clearwater Revival Bad Moon Rising ist.
2: Ja, ja,
0: auch
2: okay.
0: Wegen American Werewolf in London.
2: Ja.
0: Und dann habe ich dich ja auch ein, zweimal schon erwischt, wie du bei Biffy Clyro mitgeheult hast.
2: Ja, immer, klar. Ja, du hast recht. Werewolves of London von Warren Zevon finde ich auch ziemlich gut.
0: Ich,
2: wann ist Vollmond? Muss ich mich vor mir selber in Acht bringen? Irgendwie war gerade, ne?
0: Ja.
2: Na dann kann ich es ja rauslassen. Jetzt hier sind wir viel kleiner mit Au.

0: Up von den Rolling Stones hier bei Radio Bob am Dienstagmorgen mit Saskia und Carsten an dem Tag, an dem vor 35 Jahren eines der legendärsten Musikvideos aller Zeiten rausgekommen ist, das zu Smells Like Teen Spirit von Nirvana. Und deswegen quatschen wir heute über die Rockmusikvideos, die sich bei euch ganz besonders eingeprägt haben. Lothar, was war es bei dir?
1: Mein Lieblingsvideo ist von Twisted Sister, Come On Out and Play. Dieses Video finde ich einfach nur genial.
2: Ja, hi, die Claudi hier. Ja, die tollsten Videos. Ich weiß nicht, ob es schon war, hätte eigentlich an erster Stelle mit sein müssen. Beastie Boys, Fight for a Right to Party. Wie sie die Hütte zerlegen, ist das, obergenial. Oder Duran Duran, Wild Boys. Auch genial.
3: Ja, es gibt so einige geniale Videos und wir wollen von euch heute wissen, welches ist denn das Genialste? Was hat sich bei euch wirklich eingeprägt? Was hat vielleicht auch euer Leben verändert? Erzählt es uns über die MyBob-App. Gerne mit einer schnellen Sprachnachricht.
4: Ja.

0: Greta Van Fleet, unverkennbar, diese Stimme, When the Curtain Falls, war das hier bei Radio Bob. Und jetzt dauert es gar nicht mehr lange, Freunde. Es sind keine zwei Wochen mehr, da kommt endlich das neue Album. Freitag in einer Woche ist es nämlich soweit.
1: Am 9. Oktober, Scheibe Nummer 4 von den Hardrockern aus Frankenmuth, Palace for the People heißt es. Es gibt ja auch schon ein paar Songs, mit denen sie uns ein bisschen Appetit gemacht haben. Und zum Glück ja auch nicht sich getrennt haben. Weil das war ja, ja eigentlich ihr Move am Anfang. Haben sie so ein bisschen getan, als so, wir lösen uns auf. Aber nein, nur angetäuscht. Es kommt ein neues Album.
0: Ja, und es geht weiter mit der Zukunft des Rock. Ja, sind da nicht wenige, die das gesagt haben, unter anderem ja Slash von Guns N' Roses. Also wir sind gespannt, was da noch alles auf uns zukommt. Jetzt kommt hier erstmal ein alter Haudegen auf uns zu. Ne? Wir stellen uns Iggy Pop vor in der U-Bahn in Berlin. Da ist er nämlich auf die Idee gekommen, zu dieser Nummer, The Passenger. Gute Fahrt mit Radio Bob.

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1: Ich bin Hanna Messerschmidt. Guten Morgen. Die Pflegereform soll trotz des aktuellen Streits in der schwarz-roten Koalition wie geplant morgen auf den Weg gebracht werden. Das hat ein Sprecher von Gesundheitsminister Linnemann gesagt. Die SPD droht ohne Nachbesserungen mit einer Blockade der Reform. Der Deutsche Pflegerat fordert eine umfassende Überarbeitung der geplanten Pflegereform, etwa bei den höheren Hürden für Pflegegrade. Der Pflegebedarf verschwindet dadurch nicht, warnt Verbandspräsidentin Christine Vogler im Redaktionsnetzwerk Deutschland. Keine Entspannung bei der Flussschifffahrt in Deutschland. Die Pegel sind weiter zu niedrig. Am Rhein sind zuletzt wieder Rekordtiefstände erreicht worden. Daher bleibt etwa in NRW und Baden-Württemberg das Sonntagsfahrverbot für Lkw noch bis Ende Oktober ausgesetzt. Bei der Batteriezellproduktion will VW enger mit einem chinesischen Hersteller zusammenarbeiten. Geplant sind 3 Gemeinschaftsunternehmen in der Slowakei, Spanien und Marokko. Ziel: mehr Batterien für E-Autos in Europa herstellen. VW will dafür knapp 500 Millionen Euro investieren. Im Lahn-Dill-Kreis dürfen 4 junge Wölfe geschossen werden. Der Hessische Verwaltungsgerichtshof hat Beschwerden von Naturschutzverbänden abgewiesen. Das Gericht hält auch das begrenzte Jagdgebiet für rechtmäßig. Dort wurden vermehrt Nutztiere durch ein Wolfsrudel gerissen.
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2: Carsten Weyers, du hast eine Sache mit Blink-182 gemeinsam. Und ja. Das ist nicht das musikalische Talent. Das sind nicht die vielen Tattoos.
3: Nein.
2: Das ist die Liebe zu den Ramones.
3: Oh ja, ja, ja, ja. Ich weiß, deshalb stehe ich auch richtig auf Blink, ganz besonders auch auf diesen Titel, denn da verneigen sie sich ja vor den Ramones. Auch das Video ist ja im Ramones-Stil gehalten und vor allen Dingen sehen sie aus wie die Ramones. Sehr lustig, sehr, sehr lustig.
2: Perfekt. Und großartiger Song, ja. Was soll man sagen?
3: Absolut.
2: Dance with me.

0: Last of the American Girls mit Green Day geht in diesen Dienstag. Ihr hört Radio Bob mit Saskia, mit Carsten. Und ein Blick auf die Uhr verrät uns, jetzt suchen wir wieder einen ganz schnellen oder eine schnelle.
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2: Wenn ihr am Ende am allerschnellsten einen Rocksong erraten habt, dann schicken wir euch in diesen grandiosen, lauten und sonnigen Urlaub auf Mallorca. Sebastian Kretschmer, wie hart brauchst du diese Auszeit?
3: Mega hart, weil wir haben dieses Jahr meine Freundin und ich gar keinen Urlaub gemacht, weil wir die ganze Bude heute dieses Jahr renoviert haben. Oh. Und das ist natürlich eine super Auszeit.
2: Hast du irgendeine Band, auf die du dich besonders freust?
3: Dark Tranquility finde ich ziemlich geil. Und als Nachwuchs quasi Ambush, obwohl die jetzt auch schon länger dabei sind. Das sind so die Bands, worauf ich mich eigentlich freue.
0: Hast du denn sowas schon mal gemacht? Also so einen richtig rockigen Urlaub so in der Art?
3: Wir waren tatsächlich letztes Jahr da. Und das war so toll und das ist einfach super da. Aber von der Zeit und von der Kohle beim Hausumbau hat das überhaupt nicht mehr geklappt.
2: Dann hoffen wir, dass du dir jetzt die Reise erspielen kannst. Allerdings müssen wir vorwegnehmen, du musst 2,76 Sekunden schlagen.
3: Oha.
2: Ja, das hat Tanja gestern vorgelegt. Da musst du drunter.
3: Boah, ja dann.
2: Bist du bereit?
3: Ich bin bereit.
2: Sebastian, los geht's.
3: Stop. Foo Fighters, aber jetzt kommt's.
2: Welcher Song?
3: Der Song ist. Pretender. The Pretender.
2: Da hast du aber wirklich richtig hart geraten.
3: Halleluja.
2: Und jetzt ist die große Frage: Wie lange hast du gebraucht?
0: Wenn ich das hier richtig sehe, bei 1,22 Sekunden.
2: Ach, du Scheiße.
3: Oha.
2: Du hast jetzt die Bestzeit und musst sofort nur noch Daumen drücken.
3: Ja, das werde ich dann mal tun.
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0: China Groove. The Doobie Brothers hier bei Radio Bob am Dienstagmorgen mit Saskia, mit Carsten und tja, Saskia, das ist auch schon jetzt 2 Tage her, ne, dass du in Dublin warst.
1: Ja.
0: Und U2 live gesehen hast. Und
1: ja.
0: Soll ich dich kneifen nochmal, damit du wirklich weißt, dass es ernst ist,
1: ja.
0: Also dass es wirklich passiert ist?
1: Das ist ja oft so, ne? Wenn einem was ganz, ganz Tolles passiert, 2 Tage später denkt man schon, ist das überhaupt passiert? Mhm. Weil das so surreal war.
0: Ja.
1: So nah an der Band dran gewesen zu sein und die so mitbekommen zu haben, wie die sind, so ein bisschen, das war schon richtig geil. Also bei diesem Konzert in der Schule, in der Mount Temple Comprehensive School, wo sie sich damals vor 50 Jahren kennengelernt haben und dann auch in der Innenstadt mit 4.998 anderen U2-Fans mit Grölen und sich weinend in den Armen liegen.
0: Ja.
1: Carsten war erst. Ich könnte, glaube ich, auch mit der Band befreundet sein. Wenn die mich nur kennenlernen würden, weißt du? Dann, glaube ich, können wir richtig gute Freunde werden.
0: Ja. Ich muss sagen, ich kann meinen Neid ja kaum zurückhalten. Ne? Guck mal. 2 Konzerte. Zwei Konzerte hat Saskia gesehen. Könnt ihr euch das vorstellen da draußen? Und eins auch noch in dieser Schule in so einem kleinen Rahmen, ehrlich.
1: Ja, und bei beiden haben sie diesen Song gespielt, weil das ist ja ihre aktuelle Single. Ja. Großartig.
0: Ja, absolut. Und Vorgeschmack auf das neue Album. Also wir freuen uns auf geile Musik von U2. Hier ist Silenzio bei Radio Bob.

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11: Mit mir, Saskia Schenk.
0: Schon gewusst?
11: Queen-Gitarrist Brian May hat sich mit der Portobello Road Distillery in London zusammengetan, um einen neuen limitierten Gin rauszubringen, den Red Special Gin, benannt nach seiner legendären selbstgebauten Red Special Gitarre. Aromatisiert mit natürlich Wacholder, aber auch Süßholzwurzel, Salbei und Kalamansi-Orange, die aus Mays eigenem Gewächshaus stammt. Die Brennerei beschreibt das Ergebnis als unverwechselbar und elegant, mit subtiler Komplexität und einem lebhaften Zitrusfinish. Ein Gin mit Charakter, genau wie der Mann, der dahinter steht. Und im Verschluss der Flasche befindet sich auch noch eine Sixpence-Münze, die May berühmt-berüchtigterweise ja als Plektrum verwendet für seine Red Special.
0: Jubiläum.
11: Feiert heute Mr. Brightside von The Killers. Auf den Tag genau vor 23 Jahren war es der allererste Song überhaupt, den die Rocker aus Las Vegas rund um Brandon Flowers veröffentlicht haben. Bis heute ist es ihre erfolgreichste Nummer und ist zum Beispiel in den USA auch ihre meistverkaufte. Und in den britischen Singlecharts hat der Song mehr Zeit verbracht als jeder andere jemals.
12: Ja, schade, dass die meisten Freibäder, glaube ich, schon geschlossen haben. Also ich meine, heute hätte man noch mal gut hingehen können.
11: Ja. Bis zu 30 Grad sind heute noch mal bei uns drin in Hessen. Und dazu gibt es auch sehr viel Sonne. Es bleibt trocken. Morgen noch mal ähnlich bei bis zu 29 Grad, bevor dann am Donnerstag der Wetterumschwung kommt.
12: Werfen wir mal kurz den Blick auf die Straßen. Wir haben die A5 hier, Kassel-Frankfurt, zwischen Friedberg und dem Nordwestkreuz Frankfurt stockt es auf 3 Kilometern. Und die A643 Mainz-Wiesbaden zwischen Dreieck Mainz und Schiersteiner Kreuz, da stockt es auch auf 3 Kilometern. Da braucht der Moment etwa eine Viertelstunde länger. Wenn ihr unterwegs seid, kommt gut und sicher an.
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12: Na, wie sieht's aus bei euch? Habt ihr schon genügend Energie, um in den Tag zu starten? Wenn nicht, ist auch nicht schlimm. Nein, man muss das konzentrieren. Hier, hört mal.
7: Hey, hier ist Timmy Ruff von The New Roses bei Radio Bob. Leute, fahrt mal den Stress ein bisschen runter und dafür die Lautstärke von eurem Radio ein bisschen hoch. And keep on rocking.
12: Siehst du.
11: Jawoll. Und wir hören natürlich auf Timmy und fahren jetzt unsere Lautstärke hoch für den brandneuen Song von The New Roses, Saints and Sinners, das entstresst.

0: Survivor. Is this love? Die große Frage, Saskia, nicht, die man sich immer wieder stellt. Hier ist Radio Bob mit Saskia und Carsten. Das ist jetzt aber nicht die Frage, die wir uns stellen, sondern die Frage, die wir uns stellen, ist, wie konntet ihr so vom Weg abkommen?
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2: Was war denn da los, zum Beispiel bei Benjamin Schoppe?
3: Ja, was soll man sagen? Man hat sich ein wenig als junger Mensch dann doch von den Charts damals mittreiben lassen.

0: Und dann war der liebe, gute Shaggy sehr weit vorne. Ja, das, was soll man dann noch anderes dazu sagen?
1: Guck mal, das hier.
0: Ja. Sowas zum Beispiel.
1: Dann hauen wir das jetzt schon mal direkt durch unseren Superzerstörer durch.
0: Ja, bitte.
2: Ja, du hast dich also damals vom ganz großen Mainstream quasi mitziehen lassen.
0: Leider ja, wie man es dann doch als junger Mensch dann leider so ist, passiert es leider doch mal, aber irgendwann kam man dann doch auf den rechten Weg der besseren Musik. Und zwar, ich sag mal, es gab zwei prägende Momente. Einmal unser Musiklehrer in der 9. und 10. Klasse, der hat es dann geschafft, uns mit The Doors, Beatles, Metallica, Ozzy Osbourne, das gute Zeug uns nahe zu bringen. Und man muss auch sagen, als man damals die Ausbildung begonnen hat, gab es noch kein DAB Plus Radio so wirklich. Und da sind wir auf Montage öfter mal ins Bobland rübergefahren. Und da gab es bei euch früher noch den Live-Song des Tages um 17 Uhr.
1: Ja.
0: Und wenn dann auf der Rohbau-Baustelle dann einmal Rammstein mit Sonne läuft und die ganze Mannschaft das da einmal mitgrölt, kriege ich heute noch Gänsehaut. Und das sind so Momente, die das halt einfach, ja, verbinden.
2: Ja, was ist denn angesagt jetzt mittlerweile bei dir aktuell?
0: Aktuell läuft wieder mal sehr viel Linkin Park, weil ich auch es geschafft habe, auf eines der beiden Konzerte nach Hamburg zu kommen dieses Jahr. Dann die üblichen Sachen, Slipknot, Korn, immer wieder Ozzy Osbourne, muss man auch sagen, immer wieder Alltime Classic und ja, so soll es halt auch weitergehen. Definitiv.
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0: Jawohl, sehr schön. Vielen lieben Dank euch dafür.
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0: Saturday Night's All Right for Fighting. Das war Sir Elton John hier bei Radio Bob am Dienstagmorgen mit Saskia und Carsten. Und heute auf den Tag genau vor 35 Jahren ist eines der legendärsten Musikvideos aller Zeiten zum allerersten Mal über die Mattscheibe geflimmert und hat Premiere bei MTV gefeiert. Smells Like Teen Spirit von Nirvana. Und deswegen reden wir heute über die Musikvideos, die sich in eure Gehirne eingebrannt haben. Patrick, was war's bei dir?
1: Ja, moin. Was mir direkt einfällt als geilstes Musikvideo, wird jetzt nicht so ein Kunstwerk sein aus den 80ern. Nein, tatsächlich von Sum 41, das Video zu In Too Deep. Das fand ich so geil damals. Ja, war ich 14 oder sowas. Ne, allein schon, wo der dann aus diesem Wasser auftaucht und das Gitarrensolo da schreddert oder zum Schluss dann dieser übelste Turmspringstunt. Das fand ich immer schön anzusehen. In diesem Sinne, rock on.
2: Moin, liebes Radio-Bob-Team. Also ein absolutes Musikvideo, was sich in mein Hirn festgefressen hat als Kind der frühen 90er, war Sepultura mit Ratamahatata. Ich wünsche euch einen schönen Tag.
3: Ja, genau diese Videos suchen wir, die sich festgefressen haben, ja, wie Benjamin es hier gerade erklärt hat, in eurem Gehirn. Eure liebsten Musikvideos. Schickt uns eine Nachricht über die MyBob-App. Gerne eine schnelle Sprachnachricht hier direkt zu uns ins Studio.

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1: Ich bin Hanna Messerschmidt. Guten Morgen. Gesundheitsminister Linnemann will die Pflegereform wie geplant morgen auf den Weg bringen, auch wenn SPD und Union sich bisher nicht einig sind. Die SPD besteht weiter auf Nachbesserungen. Sie sieht strukturelle Probleme durch die Reform nicht gelöst. Der gesellschaftliche Zusammenhalt in Deutschland hat sich nach einem Corona-Tief wieder verbessert. Laut einer Bertelsmann-Studie bewerten viele etwa ihre sozialen Beziehungen besser. Auch das politische Interesse ist hoch. Das Vertrauen in die Bundesregierung bleibt aber auf einem Tiefstand. Die EU-Innenminister denken wohl darüber nach, in Ausnahmefällen das Asylrecht einzuschränken. Die Bild berichtet von Plänen, wonach der Zugang zu Asylverfahren verweigert werden soll, insbesondere wenn große Flüchtlingsströme gezielt herbeigeführt und als politisches Druckmittel genutzt werden. Mehrere Bundesländer setzen das Sonntagsfahrverbot für Lkw weiterhin aus. NRW und Baden-Württemberg behalten die Maßnahme wegen der niedrigen Flusspegel bis Ende Oktober bei. Das Verbot war letzten Monat gelockert worden, um Transporte vom Wasser auf die Straße zu verlagern. BioNTech muss 3 seiner Werke schließen, darunter auch den Standort in Marburg. Nach Angaben des Pharmaunternehmens fanden sich für Marburg sowie die Werke in Ida, Oberstein und in Tübingen keine Käufer. Insgesamt sind 1.800 Mitarbeiter betroffen. BioNTech wurde vor allem für seinen Covid-19-Impfstoff bekannt.
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2: Oh, scheiße, ich musste echt noch mal tanken. Habe ich heute Morgen noch mal im Schnell erledigt. Bevor es dann ja hoffentlich den Tankrabatt gibt. Also ich habe jetzt auch nur, weißt du, noch für so ein paar Taler, 25 Euro gekauft, dass ich damit komme jetzt bis übermorgen.
3: Ja, ich bete einfach, dass ich es schaffe. Ich habe noch 80 Kilometer. Oh. Das sollte eigentlich...
2: Meinst du?
3: Ja. Schauen wir mal.
2: Ja.
3: Oder ich tanke dann halt wirklich nur für 7,50 Euro noch.
2: Ja, weißt du? Damit es gerade noch reicht.
3: Damit es noch reicht.
2: Ja, bis an den Tankrabatt. Ansonsten müsst ihr halt einfach mehr zu Fuß gehen oder Fahrrad fahren. Wir unterstützen euch auf jeden Fall musikalisch jetzt mit Avatar. Hier ist Crying Fire.

0: Black Velvet mit Elena Miles geht hier entspannt in den Dienstag. Ihr hört Radio Bob mit Saskia, mit Carsten. Und hat irgendjemand von euch noch Bock auf einen coolen, lauten Urlaub vielleicht im Herbst? Wir haben da was.
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0: Blackberry Smoke, Run Away From It All. Hier ist Radio Bob am Dienstagmorgen mit Saskia und Carsten. Und du hast dir noch nie, so wie die Snyder von Twisted Sister, die Schulter gebrochen, aber das Schlüsselbein, oder?
1: Ja, das Schlüsselbein. Und das war wesentlich spektakulärer als das, was bei Dee Snyder abgelaufen ist. Der ist ja irgendwie, hat er mit den Kindern gespielt, glaube ich. Und ist
0: Basketball, ja.
1: Basketball ist doof hingefallen. Ja, ich bin damals vom Auto abgeräumt worden tatsächlich. Ja, Fahrradweg. Und der hat mich übersehen, weil der, es war ein Fahrradweg, da konntest du in beiden Richtungen fahren, weißt du? Und ich kam von rechts. Mhm. Meistens gucken ja Autofahrer gerne nach links. Und ich habe gedacht, der hält an, weil er hat auch angehalten. Und dann hat er mich aber nicht gesehen und ist einfach weitergefahren. Und ich habe nochmal ordentlich beschleunigt. Scheiße. Und dann bin ich dem voll vorne raufgekachelt und bin wirklich, weiß nicht, so 3 Meter auf die Straße geflogen. Habe ich richtig Glück gehabt, dass da nichts gekommen ist. Sonst hätte sich das erledigt gehabt. Und was einem alles da so durch den Kopf geht, wie in Zeitlupe, wirklich. Ich habe überlegt, was mache ich jetzt? Ich bin aufgestanden und habe mich abgedrückt vom Lenker. Da kann ich mich jetzt noch dran erinnern. Ich war 13, glaube ich. Und dann habe ich mich versucht abzufangen, bin dann auf den Arm gekracht, weil ich halt versucht habe abzurollen. Das hat auch im Großen und Ganzen ganz gut geklappt, nur dass mein Schlüsselbein dann leider durch war.
0: Ja, die Snyder.
1: Lächerlich.
0: Ja, lächerlich. Der trägt seinen Arm jetzt zwar auch in der Schlinge und braucht danach eine künstliche Schulter. Die brauchtest du mit 13 wahrscheinlich noch nicht.
1: Nee, aber Schulterbruch ist da natürlich dann schon schlimmer als das Schlüsselbein.
0: Ja. Aber wir wünschen ihm jetzt erstmal gute Besserung. Du bist ja gut verheilt.
1: Ja.
0: Und haben die am Mikro bei Twisted Sister mit We're Not Gonna Take It.

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0: Neue Single.
13: Nickelback haben den nächsten Vorgeschmack auf ihr kommendes 11. Studioalbum rausgehauen.

0: sehr schmusige Ballade Make Me Love You soll den Fans die Wartezeit bis zum 30. Oktober verkürzen. Dann erscheint nämlich Everything Under the Sun endlich in voller Länge.
1: Jubiläum.
0: Zum 25-jährigen ihres Kultalbums Take Off Your Pants and Jacket haben Blink-182 eine nostalgische Variante des Spieleklassikers Pac-Man am Start. Schon bei der Comic-Con in San Diego hat es entsprechendes Merch gegeben und eine passende limitierte Vinyl. Ab jetzt kann man auf der Homepage des Punk-Rock-Trios auch die kostenlose Pac-Man-Version zocken und obendrauf im Shop sich mit Shirts und Platten eindecken.
2: Der Sommer, der gibt wirklich nochmal alles. Also das ist schon auch bemerkenswert. 29. September, ne? Und ja. Die 30 Grad Marke. Sind echt
0: knackbar. Ja, also an manchen Stellen wird sie heute geknackt, vor allem in Südhessen wieder. Und im Norden sind so um die 26, 27 maximal drin. Also auch da sehr sommerlich mit viel Sonne und ein paar Wolken im Mix. Es gibt keinen Regen. Morgen auch nochmal häufig Sonne, bevor es dann von Südwesten her ein bisschen wolkiger wird bei bis zu 29 Grad. Aber auch morgen erstmal noch trocken.
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2: Vom Wetter zum Verkehr, da ist mittlerweile ein bisschen was los. Hier sind alle Meldungen ab 5 Kilometern. Wir fangen an auf der A66 Wiesbaden-Frankfurt. Zwischen Schirchsteiner Kreuz und Wiesbaden-Herrnheim haben wir 5 Kilometer stockenden Verkehr. Die A643 Mainz-Wiesbaden, hier sind 6 zwischen Dreieck Mainz und Schirchsteiner Kreuz. Dann rüber zur A661 Oberos-Legelsbach zwischen Frankfurt-Heddernheim und Frankfurt-Ostheim. Im Moment 5 Kilometer Stau. Hier gab es einen Unfall. Weicht bitte aus. Wenn ihr unterwegs seid, kommt gut und sicher an.
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2: So, wir müssen jetzt mal The Cure ein bisschen tadeln. Also jetzt nicht musikalisch, aber was die Shirts angeht und das Merch. Denn du bist nicht zufrieden. Da hast du noch nichts Schönes gefunden.
0: Ja. Das ist doch auch das Größte, was, also das Schlimmste, was einem passieren kann, wenn eine Band toll ist, aber sie nur Scheißmerch macht. Jetzt nicht, dass es bei The Cure tatsächlich so der Fall ist, aber es gibt halt Bands, die machen nicht so schönes Merch. Mhm. Obwohl die Musik gut ist.
2: Also, ne, Robert Smith. Mach dir doch bitte mal ein paar Gedanken, damit Saskia sich endlich mal ein schickes Shirt von euch kaufen kann. Denn die Musik, die mögen wir ja. Ja, hier sind The Cure. Geiles Teil. Boys Don't Cry.

0: Und da geht's hier gut gelaunt in den Dienstag. You're gonna be my girl war das bei Radio Bob mit Saskia, mit Carsten. Und Leute, es ist 35 Jahre genau her. Da ist ein sensationelles Musikvideo zum ersten Mal ausgestrahlt worden bei MTV. Und zwar Smells Like Teen Spirit von Nirvana. Also ich meine, die Band ja ohnehin schon ein Meilenstein. Und dieses Video auch. Und deshalb sprechen wir heute über die wirklich ganz beeindruckenden Videos, die euch also wirklich umgehauen haben. Annette, du hast da auch eins.
1: Ja, von Linkin Park in the End. Also das war damals, als es rauskam, da war ich, keine Ahnung, Jugendliche auf alle Fälle. Mhm. Und das hat mich total umgerissen. Das war so richtig, richtig klasse.
2: Mit dem fliegenden Wal.
1: Genau. Und diese ganze Technik und allem, also das war ja wirklich so, wie soll ich sagen, wie so surreal halt. Ja.
2: Und die Musik war halt auch neu. Ich meine, damit sind sie ja auch dann durchgestartet mit dem Song.
1: Ja, also ich bin auch ein mega Linkin Park Fan. Auch die Emily Armstrong, ich finde das mittlerweile richtig klasse, dass sie da jemanden gefunden haben. Also ein Chester kann keiner ersetzen, aber sie macht das wirklich gut.
0: Ja, und tolle Videos. Heute unser Thema. Vera hat uns diese Nachricht über die MyBob-App geschickt hier.
3: Hallo, liebes Radio-Bob-Team. Mein absolutes Lieblingsmusikvideo ist I Would Do Anything for Love von Meatloaf. Ein echter Klassiker, der mir damals wie heute immer wieder Gänsehaut bereitet. Macht weiter so, rock on!
2: Ja, Meatloaf als gequältes Klingonenmonster, düster, vor sich hin schmachtend. Welche Musikvideos haben sich bei euch ganz besonders eingebrannt? Schickt es uns über die MyBob-App, gern auch mit einer Sprachnachricht direkt ins Studio.

0: Dienstagabend.
1: Take Me Home Tonight, Ronnie Spector und Eddie Money für euren Dienstagmorgen hier bei Radio Bob mit Saskia, mit Carsten. Und habt ihr jetzt Bock auf Party? Also ihr müsst jetzt Bock auf Party haben, denn wir feiern jetzt eine.
0: 23 Jahre feiern wir Mr. Brightside. So lange ist es her, dass dieser Song rausgekommen ist. Man muss sich mal überlegen, es ist der allererste, den die Killers jemals veröffentlicht haben. Und es ist bis heute ihr erfolgreichster. In den britischen Albumcharts, also Singlecharts, Albumcharts, Quark, Singlecharts, 500 Wochen, also 10 Jahre in den Charts. Kein Song hat es länger im UK in den Charts ausgehalten.
1: Ja, ich meine mal ganz im Ernst, zu Recht. Ja. Also von mir aus könnten wir die Nummer da jetzt auch gleich wieder einsortieren, denn es ist einfach der absolute Wahnsinn. Ja, gute Laune. Wir feiern eine Party jetzt mit euch. The Killers, Mr. Brightside. Radio noch ein bisschen lauter machen.

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3: Ich bin Hanna Messerschmidt. Guten Morgen. Die Pflegereform soll trotz des aktuellen Streits in der schwarz-roten Koalition wie geplant morgen auf den Weg gebracht werden. Das hat ein Sprecher von Gesundheitsminister Linnemann gesagt. Die SPD droht ohne Nachbesserungen mit einer Blockade der Reform. Keine Entspannung bei der Flussschifffahrt in Deutschland. Die Pegel sind weiter zu niedrig. Am Rhein sind zuletzt wieder Rekordtiefstände erreicht worden. Daher bleibt etwa in NRW und Baden-Württemberg das Sonntagsfahrverbot für Lkw noch bis Ende Oktober ausgesetzt. Drei Viertel der Deutschen halten Enteignungen großer Wohnungskonzerne für kein gutes Mittel gegen hohe Mieten. Das zeigt eine Forsa-Umfrage für RTL und den Stern. Mehr Zustimmung gibt's unter linken Wählern. In Berlin hält die Partei auch an ihren Plänen fest. Das Raumfahrtunternehmen SpaceX von Elon Musk hat den nächsten Meilenstein erreicht. Die Starship-Rakete hat erstmals die Erdumlaufbahn erreicht und unseren Planeten umrundet. In nur 3 Stunden auch deutlich schneller als geplant. Dabei wurden auch gleich neue Starlink-Satelliten verteilt.
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3: Bei der Batteriezellproduktion will VW enger mit einem chinesischen Hersteller zusammenarbeiten. Geplant sind 3 Gemeinschaftsunternehmen in der Slowakei, Spanien und Marokko. Ziel: mehr Batterien für E-Autos in Europa herstellen. VW will dafür knapp 500 Millionen Euro investieren.
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5: Die Prog-Rock-Legenden von Yes, die machen auch immer weiter und haben in diesem Sommer ihr 24. Studioalbum veröffentlicht. Auf Aurora zeigen sie einmal mehr ihre unverwüstliche Spielfreude, ganz nach ihrem eigenen Credo. Musik ist für uns eine endlose Reise, auf der es immer noch neue Horizonte zu entdecken gibt. Ja, nächstes Jahr gehen sie dann, na, zumindest in England, auf Tour. Hier sind Yes mit einem Klassiker, der extra klasse ist. Owner of a Lonely Heart. Movie.

The Offspring bei Radio Bob. The Kids Aren't Alright. Andrea Schmidt hier. Ja, 7 Jahre nach dem Tod von Chester Bennington haben Linkin Park 2024 ihr fulminantes Comeback gefeiert. Wie ist dazu gekommen? Das sehen wir in der Doku Unshatter ab morgen in den Kinos. Und welche neuen Details bringt der Film dann ans Licht? So ein paar Sachen finde ich sehr interessant. Erinnert ihr euch an diesen mysteriösen 100-Stunden-Timer vor der Comeback-Show? Bei null angekommen, zählt ihr auf einmal wieder hoch und in der Doku erfahren wir dann mehr über die Idee dahinter. Das Hochzählen ab null war ein versteckter Hinweis auf den neuen Albumtitel From Zero. Der Film zeigt auch die Schattenseiten. Die neue Sängerin Emily Armstrong spricht offen über ihre Ängste beim Einstieg. Und das Comeback war finanziell keineswegs ein Selbstläufer. Die Band und das Label mussten dann 2024 für die Buchung großer Arenen ihrer ersten Comeback-Shows selbst bürgen. Denn wie groß die Nachfrage wirklich sein würde, das war da noch unklar. Unshatter kommt also morgen in die Kinos. Wir sind Linkin Park mit Shadow of the Day bei Radio Bob.

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15: Weiter amtlich Sommer, auch heute 24 bis 30 Grad, dazu trocken, dem Sonne auch mal Schleierwolken, die durchziehen. Und morgen geht's auch nochmal so schön weiter. Viel Sonne, erst später mehr Wolken, bei trockenen bis zu 29 Grad.
16: Der Radio Bockverkehr dank KI jetzt noch genauer. Es staut sich auf der A643 Mainz Richtung Wiesbaden zwischen dem Dreieck Mainz und dem Schiersteiner Kreuz auf 6 Kilometern.
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15: Glückwunsch, Kiss in Dynamite. Ja, die holen sich mit ihrem nagelneuen, selbstbenannten Album Kiss in Dynamite direkt Platz 1 der offiziellen deutschen Albumcharts. Nach dem gigantischen Erfolg von Back with a Bang vor 2 Jahren ist das bereits das zweite Mal, dass die Jungs ganz oben auf dem Thron stehen. Und dieses Mal ist die Scheibe ein ganz besonderes Meilenstein-Monument. Es ist das zumindest vorerst letzte Album mit Hannes Braun am Mikrofon. Also Glory Days für Kiss in Dynamite. Und so heißt auch dieser Song aus dem neuen Album.

eine der verlässlichsten Konstanten im deutschen Indie- bzw. Alternative-Rock. Das waren Matzen und Sirenen. Die haben einige von euch im Sommer Open Air in Hamburg im Stadtpark erlebt. Präsentiert von Radio Bob. Wenn ihr das verpasst habt, ab Freitag sind die Jungs wieder auf Tour. Andrea Schmidt hier. Ihr könnt aber auch noch 50 Jahre KISS feiern. Also 50 Jahre KISS in Deutschland. Und wo wird gefeiert? An historischer Stätte in der Düsseldorfer Mitsubishi Elektrikhalle. Genau dort, damals noch als Philips-Halle, stehen KISS am 19. Mai 1976 auf ihrer allerersten Deutschlandtour auf der Bühne. Zum Jubiläum kehrt die KISS Army für eine offizielle Fanparty zurück. Highlight des Abends: KISS-Gitarrist Tom Thayer und Metal Queen Doro Pesch stehen gemeinsam mit der KISS Forever Band auf der Bühne. Thayer gibt außerdem noch Autogramme und Fotos. Wichtig natürlich, KISS selbst, die treten da nicht auf. Bei mir schon. Hier sind KISS mit Rock'n'Roll All Night bei Radio Bob.

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1: Ich bin Hanna Messerschmidt. Guten Tag. Gesundheitsminister Linnemann will die Pflegereform wie geplant morgen auf den Weg bringen, auch wenn SPD und Union sich bisher nicht einig sind. Die SPD besteht weiter auf Nachbesserungen. Sie sieht strukturelle Probleme durch die Reform nicht gelöst. Mehrere Bundesländer setzen das Sonntagsfahrverbot für Lkw weiterhin aus. NRW und Baden-Württemberg behalten die Maßnahme wegen der niedrigen Flusspegel bis Ende Oktober bei. Das Verbot war letzten Monat gelockert worden, um Transporte vom Wasser auf die Straße zu verlagern. Aus Angst vor digitaler Gewalt wie Deepfakes verändern viele Frauen ihr Verhalten im Internet. 2/3 sagen in einer Studie des Deutschen Frauenrats, dass sie weniger Bilder von sich teilen oder insgesamt auf einige Online-Aktivitäten verzichten. Bei jungen Frauen ist die Quote sogar noch höher. Nach einer tödlichen Attacke auf eine 51 Jahre alte Frau in Obertshausen ist deren 57 Jahre alter Mann jetzt in U-Haft. Ihm wird Totschlag vorgeworfen. Die Hintergründe der Tat sind noch unklar. Die Polizei war am späten Samstagabend per Notruf über die Gewalttat in einem Wohnhaus informiert worden, wo Beamte die 51-Jährige fanden. ChatGPT-Hersteller OpenAI hält ein neues KI-Modell wegen Sicherheitsbedenken vorerst zurück. Es hätte im Oktober veröffentlicht werden sollen. Laut Wall Street Journal handelte das System in Tests aber teils ohne Erlaubnis und hielt gegenüber den Nutzern Infos zurück.
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2: Crossbones Scully, das ist mehr als nur eine Band, das ist ein gigantisches Science-Fiction-Rock-Konzept von dem Bassisten, Gitarristen oder Produzenten Tommy Hendrickson um ein außerirdisches Wesen, das auf die Erde geschickt wird, um die Menschheit zu retten. Und für den passenden Sound holt sich Tommy regelmäßig prominente Rückendeckung, diesmal kein geringerer als Phil Collins von Def Leppard. Hier ist neuer Rock von Crossbones Scully und der Song heißt doch einfach nur Crossbones Scully.

0: Papa Roach, Baradi Bob, Getting Away with Murder, Andrea Schmidt hier. Denkt ihr bei Mallorca im Oktober an Rentner, an der Strandpromenade und nix los? Ja, falsch gedacht. Im Oktober wird's ja richtig laut. Da gibt's nochmal ein amtliches Metal-Update.
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0: 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Das hat Sebastian Kretschmer heute in Bobs Morgen versucht zu schlagen.
2: Stopp. Ja. Foo Fighters, aber jetzt kommt's.
3: Welcher Song?
2: Der Song ist. Pretender. The Pretender.
3: Da hast du aber wirklich richtig hart geraten.
2: Halleluja.
3: Und jetzt ist die große Frage, wie lange hast du gebraucht?
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3: Ach, du Scheiße.
0: Oh. 1,22 Sekunden, aber das könnt ihr auch schaffen, denn der richtige Song muss hier nur sein. 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
12: Der September will zum Abschied einen richtig guten Eindruck hinterlassen. Heute wieder insgesamt viel Sonne. Ja, auch mal Schleierwolken, aber trocken. 24 bis 30 Grad. Morgen auch erstmal sonnig und auch nochmal sehr warm, bis zu 29 Grad. Später ziehen von Südwesten her mehr Wolken auf.
13: Der Radio Bob-Verkehr, dank KI jetzt noch genauer. Im Moment ist alles frei auf den Straßen bei uns in Hessen. Keine Staus.
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12: Es ist Ende September und in Supermärkten stolpert man schon wieder über Plastikskelette, Kaskaden von Kunstblut und gigantische Gummispinnen. Ja, in gut einem Monat ist wieder Halloween. Wenn ihr euch jetzt schon musikalisch anstimmen wollt, kriegt ihr von Volbeat die perfekte Dosis Düsternis und Riffs um die Ohren geliefert mit dem passenden Titel By a Monster's Hand.

0: Foreigner, Jukebox Hero in Bobs Vormittag. Andrea Schmidt hier. Ein verwaschener Gelbfilter, Cheerleader mit Anarchiesymbolen, eine Band, die eine schummrige Turnhalle zerlegt. Als MTV heute auf den Tag genau vor 35 Jahren zum ersten Mal das Video zu Smells Like Teen Spirit von Nirvana zeigt, da ist das schon ein musikalisches Erdbeben und auch ein visuelles. Dieses Musikvideo hat sich zumindest bei mir ins Gedächtnis gebrannt und mich auch nie wieder losgelassen. Und deswegen mal heute die Frage an euch, welches Video ist das bei euch?
1: Ja moin, was mir direkt einfällt als geiles Musikvideo, wird jetzt nicht so ein Kunstwerk sein aus den 80ern. Nein, tatsächlich von Sum 41, das Video zu In Too Deep. Das fand ich so geil damals, ja, war ich 14 oder sowas. Ne? Allein schon, wo der dann aus diesem Wasser auftaucht und das Gitarrensolo da schreddert oder zum Schluss dann dieser übelste Turmspringstunt, das fand ich immer schön anzusehen.
2: Moin, liebes Ratte-Bob-Team. Also ein absolutes Musikvideo, was sich in mein Hirn festgefressen hat, als Kings der frühen 90er war Sepultura mit Ratamahatata. Ich wünsche euch einen schönen Tag.
0: Danke, Patrin und Benjamin. Welches Video hat euch mal so richtig umgehauen? Sei es wegen der Story, der Optik oder weil ihr nach dem ersten Anschauen am liebsten selbst eine Band gegründet hätte? Sagt auch gerne Bescheid über unsere kostenlose MyBob-App. Am besten auch als Sprachnachricht oder als Mail. Mehr Rock am Dienstag. Jetzt neuer Rock. Wir sind Asia, The Traveler, Baradibob.

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2: Ich bin Hanna Messerschmidt. Guten Tag. Gesundheitsminister Linnemann will die Pflegereform durchboxen. Er will, dass die Bundesregierung die Pläne morgen beschließt. Stand jetzt sind sich CDU und SPD aber noch gar nicht einig. Die SPD hält die Reform für ein reines Sparpaket und will Pflegebedürftige mehr entlasten. Die Menschen in Deutschland rücken nach der Corona-Pandemie wieder stärker zusammen. In einer Bertelsmann-Studie haben die Befragten etwa ihre Bereitschaft, Verantwortung für andere zu übernehmen, höher eingestuft. Das Vertrauen in den Staat bleibt demnach aber gering. Keine Entspannung bei der Flussschifffahrt in Deutschland. Die Pegel sind weiter zu niedrig. Am Rhein sind zuletzt wieder Rekordtiefstände erreicht worden. Daher bleibt etwa in NRW und Baden-Württemberg das Sonntagsfahrverbot für Lkw noch bis Ende Oktober ausgesetzt. Erst Strafzölle und jetzt sogar ein Einfuhrverbot. In den USA gilt seit heute ein milliardenschwerer Importstopp für bestimmte Produkte aus Kanada. Betroffen sind unter anderem Whisky, Bier, einige Milchprodukte und Motorräder. Im Lahn-Dill-Kreis dürfen 4 junge Wölfe geschossen werden. Der Hessische Verwaltungsgerichtshof hat Beschwerden von Naturschutzverbänden abgewiesen. Das Gericht hält auch das begrenzte Jagdgebiet für rechtmäßig. Dort wurden vermehrt Nutztiere durch ein Wolfsrudel gerissen.
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3: The Gaslight Anthem Frontmann Brian Fallon hat sich vor knapp 2 Wochen mit einem neuen Soloalbum Not Bad for New Jersey zurückgemeldet und die ersten Reaktionen sind sehr positiv gewesen. Gelobt wurde vor allem sein Gespür für große Melodien, ehrliche Texte und ein Sound, der wieder deutlich stärker Richtung Heartland Rock geht. Gleich Brian Fallon mit Musik aus seinem neuen Album, das ist der Titelsong Not Bad for New Jersey. Vorher ab in die 80er. Hier sind The Hooters, All You Zombies.

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Brian Fallon, Not Bad for New Jersey.

0: H-Blocks bei Radio Bob, Little Girl. Ja. H-Blocks, die hatten ja im Frühjahr ihr neues Album Fill in the Blank rausgehauen. Sehr gelungen, wie ich finde. Andrea Schmidt hier. Mal schauen, ob das neue Album einer Band aus Essex, England, auch so gelungen ist. Mehr von Lara Barnes.
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2: Die meisten Bands verändern ihren Sound mit der Zeit und knüpfen dann immer an die Vorgängeralben an. Nothing But Thieves machen es auf ihrer neuen Platte Stray Dogs mal anders. Sie kehren zurück zu ihren Anfängen. Weg von Elektro-Einflüssen hin zu einem rauen, weniger perfekten Sound.

0: Mut muss belohnt werden. Nothing But Thieves klingen wieder rockiger, rauer und deswegen gibt's für Stray Dogs auch 4 von 5 Bockpunkten.
1: Also 4 von 5 Punkten, das Album ist also gelungen. 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Dieser Song ist auch drauf, hier ist Evolution.

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18: Weiter amtlich Sommer, auch heute 24 bis 30 Grad, dazu trocken, dem Sonne auch mal Schleierwolken, die durchziehen. Und morgen geht's auch nochmal so schön weiter, viel Sonne, erst später mehr Wolken, bei trockenen bis zu 29 Grad.
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20: Der Radio Bobverkehr, dank KI jetzt noch genauer. Auf der A67 Mönchhof-Dreieck Darmstadt. Achtung, in beiden Richtungen laufen zwischen Rüsselsheim-Ost und dem Rüsselsheimer Dreieck 2 Personen auf der Fahrbahn.
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18: Ende Oktober bringen Nickelback ihr brandneues Album Everything Under the Sun an den Start. Aber warum bis Ende Oktober warten, wenn ihr dieses Teil schon weit vorher hören könnt? Wie und vor allem auch wo und mit wem von Nickelback persönlich ihr das hören könnt, das verrate ich euch gleich nach 3 Songs am Stück. Und los geht's da mit neuem Rock von Nickelback. Hier ist Make

0: My Chemical Romance bei Radio Bob Teenagers. Andreas Schmidt hier. Stellt euch das vor, ihr sitzt bequem im Kinosessel, dann gehen die Regler nach oben und ihr hört das neue Nickelback-Album Everything Under the Sun. Und das schon vor Wochen vor dem offiziellen Release Ende Oktober.
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0: Wir laden euch ein. Am 6. Oktober, ist nicht mehr lange hin, zu diesem exklusiven Pre-Listening ins Kino in Köln. Hört alle neuen Tracks der Kanadier vor allen anderen in voller Länge. Und als das nicht schon genial genug wäre, kommt Nickelback-Bassist Mike Kröger höchstpersönlich vorbei. Er ist live vor Ort, beantwortet zum Beispiel eure Fragen. Sebastian Notz, warum willst du da unbedingt mit deiner Freundin dabei sein?
2: Also das wäre auf jeden Fall unser erster Urlaubstag. Und Nickelback hat auf jeden Fall unsere Jugend geprägt, also von mir und meiner Freundin. Und wir finden das einfach cool und würden sowas gerne mal mitmachen.
0: Ja, ist glaube ich sogar ein besonderer Anlass da nächste Woche, oder?
2: Genau. Wir haben uns vor 2 Jahren verlobt und das wäre quasi dann einen Tag vorher und das würden wir dann da quasi feiern.
0: Ne, ihr hört ja nicht nur das Album von Nickelback, sondern auch Mike Kröger ist vor Ort.
2: Ah, das wäre cool, da mal einen richtigen Star zu treffen, das wäre auf jeden Fall cool.
0: Ja, es wird schon ein aufregendes Erlebnis, das neue Nickelback-Album, das Wochen bevor andere das gehört haben und hören können.
2: Ja, also das, was man davon ja jetzt schon gehört hat, ist auf jeden Fall mega. Ja. Hier Rattle the Cage. Das ist auf jeden Fall ein super cooles Lied schon mal.
0: Ja, alles klar. Dann werden die nächsten Songs wahrscheinlich auch alle super sein. Ihr werdet es euch anhören. Ja. Ihr seid dabei. Herzlichen Glückwunsch.
2: Wow, danke schön. Wir freuen uns.

0: Dann wünsche ich euch da ganz viel Vergnügen nächste Woche.
1: Vielen Dank. Super.
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0: Tom Petty mit Love is a Long Road hier bei Radio Bob. Zu dem Song aus dem Jahr 89 gibt es gar kein offizielles Video, obwohl MTV 1981 ja in den USA gestartet ist. Ne, das war ja schon so der endgültige Startschuss für Musikvideos. Ein wichtiges Hauptwerkzeug der Musikindustrie und wir sprechen heute mal über die besten, legendärsten, die wichtigsten Musikvideos. Welches hat euer Leben denn verändert?
1: Ja moin, was mir direkt einfällt als geilstes Musikvideo, wird jetzt nicht so ein Kunstwerk sein aus den 80ern. Nein, tatsächlich von Sum 41, das Video zu Into Deep. Das fand ich so geil damals, ja, war ich 14 oder sowas. Ne, allein schon, wo er dann aus diesem Wasser auftaucht und das Gitarrensolo da schreddert oder zum Schluss dann dieser übelste Turmspring-Stunt, das fand ich immer schön anzusehen. In dem Sinne, rock on.
2: Hallo, liebes Radio-Bob-Team. Mein absolutes Lieblingsmusikvideo ist I Would Do Anything for Love von Meatloaf. Ein echter Klassiker, der mir damals wie heute immer wieder Gänsehaut bereitet. Macht weiter so, rock on!
0: Ja, wie Musikvideos sich einfach so ins Gehirn reingebrannt haben. Ne? Welches ist euer Lieblingsmusikvideo? Welches habt ihr damals rauf und runter geguckt oder tut es vielleicht sogar immer noch? Meldet euch auch über unsere MyBob-App.

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9: Viel Sonne und so ein paar Wolken wechseln sich ab. Dazu ist es weiterhin warm mit 25 bis 30 Grad nochmal und morgen dann auch sonnig und sommerlich warm mit 29 Grad maximal.
10: Der Radio Bob Verkehr, dank KI jetzt noch genauer. Es gibt gerade keine Staus, ihr kommt entspannt durch.
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9: Diese Woche endet die jahrelange Power-Up-Tour von AC/DC. Keiner weiß, wie es danach weitergeht, aber Foo Fighters Frontmann Dave Grohl hätte schon so einen Vorschlag. Eine gemeinsame Tour von AC/DC und den Foos. Anfang des Monats haben die Foo Fighters ja nämlich einmal den Support für AC/DC übernommen und das hat Dave Grohl auf Ideen gebracht, die wir sehr gut finden. Gleich die Foos hier nach Three Days Grace und The Mountain bei Radio Bob.

Bachmann Turner Overdrive, das war Hey You bei Radio Bob. 1991 waren BTO das letzte Mal bei uns in Deutschland. Seit Anfang der 70er sind sie ja zusammen unterwegs, ne? Und aktuell sind sie tatsächlich wieder unterwegs. Bachmann Turner Overdrive touren nämlich durch die USA und nächstes Jahr geht es dann auch noch nach Australien und Neuseeland. Also, vielleicht gibt es ja nochmal Motivation, auch nach Europa zurückzukommen. Wir behalten das im Auge. Lara Bahnsen bei Radio Bob jetzt mit John Deaver at the Rockets of Love. Bigger than America.

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1: Ich bin Hanna Messerschmidt. Guten Tag. Gesundheitsminister Linnemann will die Pflegereform durchboxen. Er will, dass die Bundesregierung die Pläne morgen beschließt. Stand jetzt sind sich CDU und SPD aber noch gar nicht einig. Die SPD hält die Reform für ein reines Sparpaket und will Pflegebedürftige mehr entlasten. Der gesellschaftliche Zusammenhalt in Deutschland hat sich nach einem Corona-Tief wieder verbessert. Laut einer Bertelsmann-Studie bewerten viele etwa ihre sozialen Beziehungen besser. Auch das politische Interesse ist hoch. Das Vertrauen in die Bundesregierung bleibt aber auf einem Tiefstand. Keine Entspannung bei der Flussschifffahrt in Deutschland. Die Pegel sind weiter zu niedrig. Am Rhein sind zuletzt wieder Rekordtiefstände erreicht worden. Daher bleibt etwa in NRW und Baden-Württemberg das Sonntagsfahrverbot für Lkw noch bis Ende Oktober ausgesetzt. ChatGPT-Hersteller OpenAI hält ein neues KI-Modell wegen Sicherheitsbedenken vorerst zurück. Es hätte im Oktober veröffentlicht werden sollen. Laut Wall Street Journal handelte das System in Tests aber teils ohne Erlaubnis und hielt gegenüber den Nutzern Infos zurück. Im Lahn-Dill-Kreis dürfen 4 junge Wölfe geschossen werden. Der Hessische Verwaltungsgerichtshof hat Beschwerden von Naturschutzverbänden abgewiesen. Das Gericht hält auch das begrenzte Jagdgebiet für rechtmäßig. Dort wurden vermehrt Nutztiere durch ein Wolfsrudel gerissen.
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2: Ich wünsche euch einen schönen Dienstag. Das ist einmal der Tag, an dem unser Bob-Kollege Brian Adams hier reingeschneit kommt. Na, ab 21 Uhr hört ihr ihn 3 Stunden lang in der Brian Adams Radio Show. Und jetzt auch schon mal mit One Night Love Affair bei Radio Bob.

0: Bobs Mittag eben mit The Offspring und Self-Esteem. 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
19: Noch ist Zeit, die dicke Jacke einmal durchzuwaschen. Es ist auch heute noch mal warm mit 25 bis 30 Grad. Dazu scheint meistens die Sonne im Wechsel mit so ein paar Wolken und morgen dann auch nochmal Sonnenschein bei bis zu 29 Grad.
20: Der Radio Bob Verkehr dank KI jetzt noch genauer. Die A38 Halle Richtung Göttingen ist zwischen Ahrenshausen und Friedland wegen Tunnelwartungsarbeiten ab 19 Uhr bis morgen früh gesperrt.
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19: Dieses Jahr ist das Jahr der Punkmusik. The Clash gründen sich nämlich im Jahr 76. Die Ramones bringen ihr selbstbetiteltes Debütalbum damals raus. Also danke für das Jahr 1976. Ne? Gleich die Ramones hier. Nach Muse und Cryogen. 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

Linkin Park waren das mit Numb hier bei Radio Bob. Morgen startet endlich der Linkin Park Film bzw. die Doku Unshatter in den Kinos. Ist ja so ein Film über das große Comeback der Band. Der Weg hin zum heutigen Erfolg mit Sängerin Emily Armstrong. Natürlich wird auch Chester Bennington thematisiert. Wie man mit so einem Verlust umgehen kann und ja, wie man als Band dann wieder zusammenfindet. Also, es wird definitiv emotional und sicher Gänsehaut pur, vor allem wenn man dann im Kino dabei sitzt, ne, und Szenen von der Bühne sieht. Ich glaube, das macht richtig viel Spaß. Also, falls ihr euch schon Tickets geholt habt, dann genießt die Zeit im Kino. Ist ja auch nur für eine limitierte Zeit da zu sehen. Also, hin mit euch. Ihr hört Radio Bob jetzt mit Forkett und Slow Ride.

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1: Ich bin Eva-Maria Wölfel. Guten Tag. Gesundheitsminister Linnemann will die Pflegereform durchboxen. Er will, dass die Bundesregierung die Pläne morgen beschließt. Stand jetzt sind sich CDU und SPD aber noch gar nicht einig. Die SPD hält die Reform für ein reines Sparpaket und will Pflegebedürftige mehr entlasten. Die Menschen in Deutschland rücken nach der Corona-Pandemie wieder stärker zusammen. In einer Bertelsmann-Studie haben die Befragten etwa ihre Bereitschaft, Verantwortung für andere zu übernehmen, höher eingestuft. Das Vertrauen in den Staat bleibt demnach aber gering. ChatGPT-Hersteller OpenAI hält ein neues KI-Modell wegen Sicherheitsbedenken vorerst zurück. Es hätte im Oktober veröffentlicht werden sollen. Laut Wall Street Journal handelte das System in Tests aber teils ohne Erlaubnis und hielt gegenüber den Nutzern Infos zurück. In Brandenburg steht jetzt das höchste Windrad der Welt. Die Anlage in Schipkau ist 365 Meter hoch und damit fast so hoch wie der Berliner Fernsehturm. Sie soll ab November Strom erzeugen und dank der größeren Höhe etwa doppelt so viel Energie liefern wie herkömmliche Windräder. Die Bertha von Suttner Schule in Mörfelden-Walldorf hat den Hauptpreis beim Deutschen Schulpreis gewonnen. Die Jury lobt, dass jedes Kind so in seinem Rahmen gefördert wird, dass es sein volles Potenzial entfalten kann. Mit über 2000 Schülern ist die Bertha von Suttner Schule eine der größten Gesamtschulen Hessens. Der Preis ist mit 100.000 Euro dotiert.
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2: Und gleich mit Gypsy Road von Cinderella, ein Song über Themen, die jeden Musiker irgendwann mal beschäftigen, glaube ich, nämlich den Zwiespalt zwischen diesem guten Gefühl des Erfolgs und gleichzeitig den Themen wie Einsamkeit auf Tour und den ständigen Zweifeln an sich und der eigenen Musik. Jetzt aber erstmal Green Day, die bestimmt auch schon mal ähnliche Gefühle hatten. I'm never gonna RIP bei Radio Bob.

0: Frank Turner war das mit Four Simple Words bei Radio Bob und gleich gibt's Metallica. Ihr Video zu The Unforgiven 2 ist in dem Jahr erschienen, als MTV in Deutschland an den Start gegangen ist, 1997. Für eine kurze, aber intensive Zeit waren die Musiksender ja einfach wirklich extrem wichtig für die Industrie, ne? Legendäre, verrückte, teure, ganz besondere Videos haben zum Erfolg der Musiker maßgeblich beigetragen. Und heute wollen wir mal hören, welches Video euer Leben verändert hat.
1: Hallo, Sascha hier. Ja, bei mir hatte sich das Musikvideo One More Light von Linkin Park so dermaßen eingebrannt, als ich das erste Mal gesehen hatte. Es trifft genau einen Punkt, einen Nerv. Währenddessen man das Video sieht, da weiß man, man ist nicht alleine, ja. Es gibt Menschen, die kümmern sich. Es wird ja auch gesungen, wen kümmert es, ob da oben ein Licht flackert am Sternenhimmel. Und Chester singt dann auch I Do. Dass gerade er das singt und dort auch so performt, so leise, sich nach vorne beugt, dem Publikum die Hand gibt, verschwitzt von der Performance und man sieht die Anstrengung, ja, in seinem Hals, wie die Sehnen sich da, also es ist ein hammerhartes, geiles Video.
0: Ja, was Musikvideos alles bewirken können, ne? Welches ist es bei euch? Gibt es ein Video, das euch absolut geflasht hat? Meldet euch auch über unsere kostenlose MyPop-App.

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19: Viel Sonne und so ein paar Wolken wechseln sich ab. Dazu ist es weiterhin warm mit 25 bis 30 Grad nochmal. Und morgen dann auch sonnig und sommerlich warm mit 29 Grad maximal.
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21: Der Radio Bobverkehr dank KI jetzt noch genauer. Auf der A3 Frankfurt Richtung Würzburg ist zwischen Frankfurt Süd und dem Offenbacher Kreuz die linke Spur gesperrt. Und die A38 Halle Richtung Göttingen ist zwischen Ahrenshausen und Friedland wegen Tunnelwartungsarbeiten ab 19 Uhr bis morgen früh gesperrt.
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19: Jedes Mal, wenn Nestor hier bei uns laufen, muss ich an den tollen Festivalsommer denken und wie schön einfach unser Bobfest war in diesem Jahr mit Nestor und viel mehr. Der Vorverkauf fürs Bobfest 2027 ist auch schon gestartet. Also wer dann nächstes Jahr wieder oder zum ersten Mal vielleicht auch mit dabei sein möchte, der kann sich schon Tickets besorgen auf radiobob.de. We Come Alive von Nestor, jetzt hier in Bobs Mittag.

0: Rebel Yell von Billy Idol hier bei Radio Bob. 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
2: Ich bin Eva-Maria Wölfel. Guten Tag. Riesige Razzia gegen Millionenbetrüger. 1700 Ermittler sind heute in 19 Ländern zu Durchsuchungen ausgerückt. Die Verdächtigen sollen alte Handys als Fabrik neu verkauft und so ihre Kunden um mindestens 300 Millionen Euro gebracht haben. Eine Einigung mit der SPD gibt es noch nicht. Trotzdem will Gesundheitsminister Linnemann die Pflegereform wie geplant morgen auf den Weg bringen. Auch die SPD will die Reform nicht hinauszögern, fordert aber mehr Entlastungen für Pflegebedürftige. Bundesverkehrsminister Bilger will das Sonntagsfahrverbot für Lkw weiter aussetzen. Das hat er im Kölner Stadtanzeiger angekündigt. Hintergrund sind die weiter extrem niedrigen Pegel in den Flüssen. Die schränken den Güterverkehr mit Schiffen gerade massiv ein. Der gesellschaftliche Zusammenhalt in Deutschland hat sich nach einem Corona-Tief wieder verbessert. Laut einer Bertelsmann-Studie bewerten viele etwa ihre sozialen Beziehungen besser. Auch das politische Interesse ist hoch. Das Vertrauen in die Bundesregierung bleibt aber auf einem Tiefstand. Wie viel Geld hat Hessen nächstes Jahr zur Verfügung und wo fließt es hin? Darum geht's heute im Landtag. Finanzminister Lorz bringt den Haushalt für 2027 ein. Geplant sind 1,7 Milliarden Euro neue Schulden. Besprochen wird außerdem der Plan, dass das Land die Finanzierung von Frauenhäusern und Beratungsstellen übernehmen will.
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3: Und in dieser halben Stunde schicken wir wieder eine oder einen von euch zu Mike Kroeger, dem Bassisten von Nickelback. Ihr hört euch dann zusammen das neue Album an. Wir starten aber erstmal mit Journey. Hier ist...

Song über Drogen und darüber, wie sie nicht nur das eigene Leben zerstören, sondern auch das der Freunde und Familie gleich mit. Und es ist ein Song darüber, wie schwer es auch ist, von ihm wieder loszukommen. Going Clear war das von Def Havana hier in Bobs Nachmittag mit André Dostal. Und das sind Survivor. Hier ist ihr Burning Heart bei Radio Bob.

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16: 25 bis 30 Grad heute bei uns im Bobland, dazu Sonne und Wolken. Morgen weniger Wolken, mehr Sonne bei 29 Grad.
17: Der Radio Bobverkehr dank KI jetzt noch genauer. Auf der A3 Frankfurt Richtung Köln gibt es zwischen dem Wiesbadener Kreuz und Idstein 7 Kilometer Stau. Und die A38 Halle Richtung Göttingen ist zwischen Ahrenshausen und Friedland wegen Tunnelwartungsarbeiten ab 19 Uhr bis morgen früh gesperrt.
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16: 2 neue Platten soll Bruce Springsteen schon wieder fertig haben, aber wann welches jetzt als erstes erscheinen soll, da ist er sich noch nicht sicher. Bruce hören wir gleich nach Corey Taylor. Hier ist On the Dark Side bei Radio Bob. Dark.

Dancing in the Dark. Bruce Springsteen in Bobs Nachmittag mit André Dostal. Heute vor 35 Jahren, da lief das erste Mal das Musikvideo von Nirvana bei MTV in den USA, Smells Like Teen Spirit. Und wenn man das heute sieht, dann kann man sich gar nicht vorstellen, dass das damals revolutionär war. Ne? Es war düster, es war nicht glamourös, nicht clean. Es zeigt eine Eskalation in einer sonst perfekten Highschool-Umgebung. Und sowas gab es 1991 so sonst nicht. Es gab zwei MTV Video Awards dafür und das Seltsame ist, gerade wurden diese MTV Video Awards wieder verliehen, jetzt am Wochenende gerade. Und das in einer Zeit, in der MTV überhaupt keine Musikvideos mehr zeigt. Früher liefen die da ja 24 Stunden lang, rund um die Uhr. Hier sind Nirvana. Hier ist Smells Like Teen Spirit jetzt bei Radio Bob.

Das ist neu von den New Roses, Saints and Sinners hier bei Radio Bob. Die werden nächstes Jahr 20 Jahre alt und morgen erscheint das neue Album. Und in einem Monat geht die Tour weiter, präsentiert von Radio Bob. Und das ist die Tom Robinson Band, 2468 Motorway. In Bobs Nachmittag mit André Dost.

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3: Ich bin Eva-Maria Wölfel. Guten Tag. Ein Betrügernetzwerk soll mehr als 1 Million gefälschte Smartphones verkauft und so ihre Kunden um mehr als 300 Millionen Euro gebracht haben. Ermittler sind deswegen heute zu einer Großrazzia in 19 Ländern ausgerückt. 7 Verdächtige wurden verhaftet. AfD-Spitzenkandidat Siegmund will sich im Dezember im Landtag von Sachsen-Anhalt zum Ministerpräsidenten wählen lassen. Das hat er jetzt angekündigt. Wie genau das klappen soll, ist unklar. Noch laufen Gespräche, inwieweit das BSW eine AfD-Minderheitsregierung unterstützen will. Gesundheitsminister Linnemann will die Pflegereform durchboxen. Er will, dass die Bundesregierung die Pläne morgen beschließt. Stand jetzt sind sich CDU und SPD aber noch gar nicht einig. Die SPD hält die Reform für ein reines Sparpaket und will Pflegebedürftige mehr entlasten. Die EU-Innenminister denken wohl darüber nach, in Ausnahmefällen das Asylrecht einzuschränken. Die Bild berichtet von Plänen, wonach der Zugang zu Asylverfahren verweigert werden soll, insbesondere wenn große Flüchtlingsströme gezielt herbeigeführt und als politisches Druckmittel genutzt werden. Die Bertha von Suttner-Schule in Mörfelden-Walldorf hat den Hauptpreis beim Deutschen Schulpreis gewonnen. Die Jury lobt, dass jedes Kind so in seinem Rahmen gefördert wird, dass es sein volles Potenzial entfalten kann. Mit über 2000 Schülern ist die Bertha von Suttner-Schule eine der größten Gesamtschulen Hessens. Der Preis ist mit 100.000 Euro dotiert.
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4: Sie haben jetzt im Vorprogramm von Metallica gespielt und die Herrschaften rund um Sänger James Hetfield, die waren begeistert. Sie haben geschrieben, jeder Abend war ein echtes Spektakel, ein riesiges Dankeschön dafür, dass ihr die Messlatte so hochgelegt habt. Die Rede ist von Avatar aus Schweden. Hier ist Crying Fire jetzt bei Radio Bob.

Money Talks, AC/DC hier bei Radio Bob. Das war im November 1990 die zweite Single aus dem Album The Razor's Edge. Die erste war natürlich Thunderstruck im September. Hier ist Bobs Nachmittag mit André Dostal und das sind die Glorious Sons. I'm on your side.

Modern Love, David Bowie. Hier ist Bobs Nachmittag mit André Dostal. Die große Ausstellung mit persönlichen Gegenständen von ihm, die geht jetzt auf Tournee. Das Ganze heißt auch David Bowie on Tour. Allerdings findet das ja nur in Großbritannien statt und das für die nächsten Jahre. Los geht's am 4. November in Dundee in Schottland.

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7: Sonne und Wolken heute bei 25 bis 30 Grad. Morgen auch nochmal viel Sonne bei 29 Grad.
8: Der Radio Bobverkehr dank KI jetzt noch genauer. Die A38 Halle Richtung Göttingen ist zwischen Ahrenshausen und Friedland aufgrund von Tunnelwartungsarbeiten ab 19 Uhr bis morgen früh gesperrt.
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7: Gleich der neue Song von Tony Iommi, dem Gitarristen von Black Sabbath. Vorher noch Bon Jovi. Born to be my baby.

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0: World Alone, Tony Iommi war das hier in Bobs Nachmittag mit André Dostal. 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

Leave out all the rest. Linkin Park hier bei Radio Bob. Morgen läuft ihr Dokumentarfilm in den Kinos an bei uns. Unshatter über die Rückkehr nach dem Tod von Sänger Chester Bennington. Hier ist Bobs Nachmittag mit André Dostert und das sind Run DMC und Aerosmith. Walk This Way.

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3: Ich bin Eva-Maria Wölfel. Guten Tag. Riesige Razzia gegen Millionenbetrüger. 1700 Ermittler sind heute in 19 Ländern zu Durchsuchungen ausgerückt. Die Verdächtigen sollen alte Handys als Fabrik neu verkauft und so ihre Kunden um mindestens 300 Millionen Euro gebracht haben. In die Regierungsbildung in Sachsen-Anhalt kommt ein wenig Bewegung. AfD-Spitzenkandidat Siegmund hat angekündigt, sich im Dezember im Landtag als Ministerpräsident zur Wahl zu stellen. Wie die dafür nötige Mehrheit zusammenkommen soll, ist unklar. Bremen und Bremerhaven sollen zu einem Einsatzdrehkreuz für die Bundeswehr und die NATO werden. Verteidigungsminister Pistorius unterzeichnet heute einen Vertrag für Investitionen über mehr als 1 Milliarde Euro. Damit sollen der Nordseehafen und der Bremer Airport ausgebaut werden. Der gesellschaftliche Zusammenhalt in Deutschland hat sich nach einem Corona-Tief wieder verbessert. Laut einer Bertelsmann-Studie bewerten viele etwa ihre sozialen Beziehungen besser. Auch das politische Interesse ist hoch. Das Vertrauen in die Bundesregierung bleibt aber auf einem Tiefstand. Temperaturrekorde gab es zwar nicht, aber Hessen hat einen ungewöhnlich warmen September hinter sich. Laut Deutschem Wetterdienst lag die Durchschnittstemperatur bei knapp über 16 Grad, fast 3 mehr als im langjährigen Schnitt. Außerdem fiel in ganz Hessen nur halb so viel Regen wie üblich.
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4: Morgen in einer Woche kommt Queen Budapest in die Kinos. Ihr letztes gefilmtes Konzert aus dem Jahr 1986. Den Song haben sie auch gespielt damals. Another One Bites the Dust. Hier sind Queen bei Radio Bob.

Wild Child. Die Black Keys sind das hier bei Radio Bob. Man lernt ja nicht aus, ne? Die britische Band Little Angels, habe ich gerade gelesen, die bringt nach 32 Jahren neue Musik raus. So, hat mir erstmal nichts gesagt, Little Angels. So haben die sich angehört damals in den 90ern. Okay, Little Angels aus Großbritannien. Und da steht, die nehmen jetzt neue Musik auf, das erste neue Material seit 94, in der Originalbesetzung um Sänger Toby Jepsen und, jetzt kommt's, Gitarrist Bruce Dickinson. So, habe ich gedacht, Bruce Dickinson, der Sänger von Iron Maiden, der hatte mal eine Band, Little Angels, habe ich nachgeschaut. Nein, der heißt genauso, ist aber ein komplett anderer. Sein Bruder Jim Dickinson, der spielt auch mit bei Little Angels. So, da ist der Keyboarder übrigens. Hier ist jetzt der andere Bruce, den wir gut kennen. Wir sind Iron Maiden, Run to the Hills bei Radio Bob.

Want You Bad, The Offspring hier bei Radio Bob. Hootie and the Blowfish, das ist die Band von Sänger Darius Rucker und der ist in den USA so ein Superstar, dass sogar eine Straße nach ihm benannt wurde. In Ruckers Heimatstadt Charleston, da heißt der Coliseum Drive seit einigen Jahren Darius Rucker Boulevard. Hier ist Let Her Cry jetzt in Bobs Nachmittag mit André Dostal.

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8: 25 bis 30 Grad heute bei uns im Bobland, dazu Sonne und Wolken. Morgen weniger Wolken, mehr Sonne bei 29 Grad.
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10: Der Radio Bob Verkehr dank KI jetzt noch genauer. Die A38 Halle Richtung Göttingen ist zwischen Ahrenshausen und Friedland wegen Tunnelwartungsarbeiten ab 19 Uhr bis morgen früh gesperrt. Und auf der A66 Wiesbaden Richtung Frankfurt ist die Ausfahrt Wiesbaden-Erbenheim wegen eines liegengebliebenen Autos gesperrt.
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8: Diese Band hat sich 1995 unter dem Namen Big Blue Monkey gegründet, aber dann gab es schon eine Bluesband mit diesem Namen und sie mussten sich umbenennen und seitdem heißen sie Story of the Year. Hier ist Take the Ride bei Radio Bob.

Live Skid Row in Bobs Nachmittag mit André Dostal. Aus allen Songs, die Metallica bei ihren Konzerten spielen, wurde eine bisher am häufigsten gespielt. 1801 Mal, Master of Puppets nämlich. Gleich dahinter mit etwas weniger Einsätzen Creeping Death. Der nächste Song ist in dieser Liste auf Platz 18 mit 593 Einsätzen. Hier kommt Fuel bei Radio Bob. Give me Fuel.

Comes Airborne bei Radio Bob. Bei diesem Song hat die Band Unterstützung bekommen von Bryan Adams und dem alten AC/DC-Produzenten Mutt Lange. Das ist der, der Back in Black produziert hat. Das erfolgreichste Rockalbum aller Zeiten. Wie kommt man denn an solche Leute ran? Bitteschön. Hier ist Bobs Nachmittag mit André Dostert und mit Foreigner Hot Blooded.

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1: Ich bin Tom Husse, guten Abend. Ein Betrügernetzwerk soll mehr als 1 Million gefälschte Smartphones verkauft und so ihre Kunden um mehr als 300 Millionen Euro gebracht haben. Ermittler sind deswegen heute zu einer Großrazzia in 19 Ländern ausgerückt. 7 Verdächtige wurden verhaftet. Eine Einigung mit der SPD gibt es noch nicht. Trotzdem will Gesundheitsminister Linnemann die Pflegereform wie geplant morgen auf den Weg bringen. Auch die SPD will die Reform nicht hinauszögern, fordert aber mehr Entlastungen für Pflegebedürftige. AfD-Spitzenkandidat Siegmund will sich im Dezember im Landtag von Sachsen-Anhalt zum Ministerpräsidenten wählen lassen. Das hat er jetzt angekündigt. Wie genau das klappen soll, ist noch unklar. Noch laufen Gespräche, inwieweit das BSW eine AfD-Minderheitsregierung unterstützen will. Erst Strafzölle und jetzt sogar ein Einfuhrverbot. In den USA gilt seit heute ein milliardenschwerer Importstopp für bestimmte Produkte aus Kanada. Betroffen sind unter anderem Whisky, Bier, einige Milchprodukte und Motorräder. Die Bertha von Suttner Schule in Mörfelden-Walldorf hat den Hauptpreis beim Deutschen Schulpreis gewonnen. Die Jury lobt, dass jedes Kind zu uns in einem Rahmen gefördert wird, dass es sein volles Potenzial entfalten kann. Mit über 2000 Schülern ist die Bertha von Suttner Schule eine der größten Gesamtschulen Hessens. Der Preis ist mit 100.000 Euro dotiert.
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2: Wenn ihr was auf dem Herzen habt, einen Songwunsch zum Beispiel, dann würde ich sagen, kommt rein hier in die MyBob-App, setzt euch auf meine Couch und schüttet euer Herz aus in Form einer Sprachnachricht. Sagt mir Bescheid, was wollt ihr in den nächsten 2 Stunden hören. Jetzt gibt's die Red Hot Chili Peppers, Danny Cullen.

0: Ihr hört Radio Bob, der Wunschbob ist da. Und es gibt hier nur zwei Modi, nee, drei eigentlich. Also entweder ihr steht im Stau und rastet gleich aus, deswegen braucht ihr einen Songwunsch. Oder ihr habt Feierabend, wollt runterkommen und chillen. Oder ihr habt Feierabend und braucht nochmal so eine kleine Energiespritze, wie im nächsten Fall.
1: Servus, liebes Radio Bob Team, hier ist der Jonas. Ich sitze gerade mit meinen Kumpels gemütlich zusammen in der Runde. Und wir haben heute Bandprobe. Und bevor wir am Anfang, würden wir uns noch riesig freuen über eine ordentliche Portion Rock mit Motorhead. Mit dem Lied Ace of Spades. Schönen Abend euch.

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0: der Radio-Borg-Verkehr dank KI jetzt noch genauer. Die A7 Hannover-Kassel ist zwischen Göttingen und dem Dreieck Drammetal wegen eines Feuerwehreinsatzes gesperrt. Und die A38 Halle Richtung Göttingen ist zwischen Ahrenshausen und Friedland wegen Tunnelwartungsarbeiten bis morgen früh gesperrt.
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2: Asia drängeln sich kurz vor. Bevor es hier weitergeht mit euren Songwünschen aus der MyBob-App, gibt's jetzt die neue Single von Asia, The Traveler.

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0: Das sind Jenny bei Radio Bob Don't Stop Believin' im Wunschbob.
1: Ja, hallo, liebes Radio Bob-Team, hier ist der Brö. Ich würde mir wünschen, und zwar von Warrell Dane, den Song Patterns von seiner Solo-LP Praises to the War Machine. Ja, ich freue mich schon auf neue Musik von Nevermore, weil die auch einen coolen neuen Sänger haben. Aber trotzdem, Warrell war eben eine klassische Sich. Bis dann, ciao.
0: Danke dir für deine Nachricht. Warrell Dane, Sänger und Gründungsmitglied von Nevermore, die ja jetzt, wie wir gerade gehört haben, schon einen neuen Sänger haben und neues Material rausbringen. Aber Warrell Dane war schon ein ganz besonderer, leider 2017 schon gestorben. Da hat er gerade Sachen für sein Soloalbum aufgenommen und ist an einem Herzinfarkt gestorben. Und dann ein Jahr später, als er schon lange tot war, kam dann sein Album Shadow Work raus. Da haben sie einfach die Sachen, die er bis dahin aufgenommen hat, rausgebracht. Hier bei Radio Bob gibt's ihn jetzt von 2008. Warrell Dane mit Patterns.

0: The Pretty Reckless sind das bei Radio Bob im Wunschbob mit Take Me Down. Meldet euch gerne mit euren Songwünschen in der MyBob-App. Egal wie stressig oder auch unstressig euer Tag war, aber manchmal hilft einfach nur noch ein guter Song weiter.
1: Hallo Leute, ich wünsche mir von Eisbrecher, hier ist übrigens Martina, von Eisbrecher wünsche ich mir bitte Himmel, Arsch und Zwirn. Wenn das möglich wäre, wäre super, danke.

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1: Ich bin Tom Husse, guten Abend. Riesige Razzia gegen Millionenbetrüger. 1700 Ermittler sind heute in 19 Ländern zu Durchsuchungen ausgerückt. Die Verdächtigen sollen alte Handys als Fabrik neu verkauft und so ihre Kunden um mindestens 300 Millionen Euro gebracht haben. In die Regierungsbildung in Sachsen-Anhalt kommt ein wenig Bewegung. AfD-Spitzenkandidat Siegmund hat angekündigt, sich im Dezember im Landtag als Ministerpräsident zur Wahl zu stellen. Wie die dafür nötige Mehrheit zusammenkommen soll, ist unklar. Die EU-Innenminister denken wohl darüber nach, in Ausnahmefällen das Asylrecht einzuschränken. Die Bild berichtet von Plänen, wonach der Zugang zu Asylverfahren verweigert werden soll, insbesondere wenn große Flüchtlingsströme gezielt herbeigeführt und als politisches Druckmittel genutzt werden. Die Menschen in Deutschland rücken nach der Corona-Pandemie wieder stärker zusammen. In einer Bertelsmann-Studie haben die Befragten etwa ihre Bereitschaft, Verantwortung für andere zu übernehmen, höher eingestuft. Das Vertrauen in den Staat bleibt demnach aber gering. Temperaturrekorde gab es zwar nicht, aber Hessen hat einen ungewöhnlich warmen September hinter sich. Laut Deutschem Wetterdienst lag die Durchschnittstemperatur bei knapp über 16 Grad, fast 3 mehr als im langjährigen Schnitt. Außerdem fiel in ganz Hessen nur halb so viel Regen wie üblich.
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2: Brian Fallon, die Stimme und das Gesicht von The Gaslight Anthem, hat einen neuen Solo-Song rausgebracht. Not Bad von New Jersey heißt der. Gibt's gleich hier nach Bruce Springsteen und da geht's auch in die USA. Born in the USA.

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0: Das ist Lenny Kravitz, Are You Gonna Go My Way bei Radio Bob im Wunschbob. Ihr könnt Lenny Kravitz jetzt als Barbie-Puppe haben. Das ist kein Scheiß. Samt cooler Haare, coolen Accessoires. Er hat sogar Tattoos und natürlich seinen gestellten Sixpack ist alles mit dabei bei der Barbie-Puppe. Er ist, wenn ich das richtig gelesen habe, erst der zweite Promi-Mann, der zu einer Barbie-Puppe gemacht wurde. Vor ihm war es Basketballspieler LeBron James. Also herzlichen Glückwunsch zu dieser Ehre an Lenny Kravitz. Ich schaue jetzt mal, wie es hier weitergeht. In der MyBob-App könnt ihr gerne weiter in eure Songwünsche reinschicken. Lasst mir einfach eine Sprachnachricht da.
1: Ja, hier ist André. Hallo. Ich wünsche mir einmal einen Song von euch. Und zwar von Bombshell Rocks wünsche ich mir einen Titel. Und zwar Madhouse. Schönen Abend und mach weiter so.

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4: Der Radio-Bob-Verkehr dank KI jetzt noch genauer. Die A38 Halle Richtung Göttingen ist zwischen Ahrenshausen und Friedland aufgrund von Tunnelwartungsarbeiten bis morgen früh gesperrt.
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5: Teile der Foo Fighters haben als Nirvana gerade nochmal einen Preis entgegengenommen bei den MTV Video Music Awards. Da haben sie den Award für den nachhaltigen Einfluss auf das Genre Grunge bekommen und auch auf das Musikvideo. Pat Smear und Dave Grohl zusammen mit Chris Novoselic haben diesen Preis entgegengenommen. Pat Smear hat auch so richtig in cooler Punkrock-Grunge-Manier auf der Bühne gequalmt, während Chris Novoselic sich da bedankt hat. Also herzlichen Glückwunsch an Teile von Foo Fighters. Die gibt's jetzt hier. Long Road to Ruin.

0: Das sind The Killers mit Caution bei Radio Bob im Wunschbob. Und der nächste Songwunsch hier in der MyBob-App ist ein bisschen ungewöhnlicher als sonst.
1: Hallo Radio Bob-Team. Ich sitze hier so im Auto und fahre nach Hause und würde mich freuen, wenn ihr von Green Jelly Three Little Pigs spielt. Danke.
0: Green Jelly gibt es jetzt und das ist eine sehr interessante Band. Sie bezeichnet sich selber als Comedy-Rock-Band, ist also alles nicht so ganz ernst. Die gibt es schon sehr, sehr lange und sie haben schon einige wilde Sachen durchmachen müssen. Unter anderem Klagen von verschiedenen Lebensmittelherstellern, aber auch Bands. Metallica haben sie mal verklagt, weil die gesagt haben, sie haben Teile von Enter Sandman einfach geklagt.

0: Also es ist eine ganz irre Geschichte, die diese Band hinter sich gebracht haben. Aktuelle Musik gibt es seit 2021 nicht mehr, aber ich meine, wer kann schon ein Duett mit Hulk Hogan überbieten? Jetzt gibt es den Song, der ihnen viel Stress eingebracht hat, der aber auch sehr witzig ist. Green Jelly jetzt bei Radio Bob. Three Little Pigs.
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0: Das ist ganz neu bei Radio Bob von Crosby und Scully zusammen mit Phil Collins, Thunderlove im Wunschbad.
1: Hallo liebes Radio Bob Team, hier ist der Odin. Ich wünsche mir den Song Every Time We Touch von Electric Callboy für das Wunschbad. Schönen Tag noch.

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1: Ich bin Tom Husse, guten Abend. Ein Betrügernetzwerk soll mehr als 1 Million gefälschte Smartphones verkauft und so ihre Kunden um mehr als 300 Millionen Euro gebracht haben. Ermittler sind deswegen heute zu einer Großrazzia in 19 Ländern ausgerückt. 7 Verdächtige wurden verhaftet. Gesundheitsminister Lindemann will die Pflegereform durchboxen. Er will, dass die Bundesregierung die Pläne morgen beschließt. Stand jetzt sind sich CDU und SPD aber noch gar nicht einig. Die SPD hält die Reform für ein reines Sparpaket und will Pflegebedürftige mehr entlasten. Die Berliner Linken Spitzenkandidatin Eralp ist Mitglied in einem Verein gewesen, der vom Verfassungsschutz beobachtet wird. Die sogenannte Rote Hilfe wird als linksextremistisch eingestuft. Eralp ist nach Parteiangaben vor ihrer Spitzenkandidatur aus dem Verein ausgetreten. In einem der größten Verfahren der Fußballgeschichte ist Manchester City in zahlreichen Anklagepunkten schuldig gesprochen worden. Der Club soll über Jahre Einnahmen verschleiert haben. Man City drohen jetzt harte Strafen, von Geldbußen bis hin zum Zwangsabstieg. Die Bertha von Suttner Schule in Mörfelden-Walldorf hat den Hauptpreis beim Deutschen Schulpreis gewonnen. Die Jury lobt, dass jedes Kind zu unserem Rahmen gefördert wird, dass es sein volles Potenzial entfalten kann. Mit über 2000 Schülern ist die Bertha von Suttner Schule eine der größten Gesamtschulen Hessens. Der Preis ist mit 100.000 Euro dotiert.
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2: Der Radio Bob Verkehr, dank KI jetzt noch genauer. Die A38 Halle Richtung Göttingen ist zwischen Ahrenshausen und Friedland wegen Tunnelwartungsarbeiten bis morgen früh gesperrt.
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1: Ich bin Tom Husse, guten Abend. Riesige Razzia gegen Millionenbetrüger. 1700 Ermittler sind heute in 19 Ländern zu Durchsuchungen ausgerückt. Die Verdächtigen sollen alte Handys als Fabrik neu verkauft und so ihre Kunden um mindestens 300 Millionen Euro gebracht haben. AfD-Spitzenkandidat Siegmund will sich im Dezember im Landtag von Sachsen-Anhalt zum Ministerpräsidenten wählen lassen. Das hat er jetzt angekündigt. Wie genau das klappen soll, ist noch unklar. Noch laufen Gespräche, inwieweit das BSW eine AfD-Minderheitsregierung unterstützen will. Die EU-Innenminister denken wohl darüber nach, in Ausnahmefällen das Asylrecht einzuschränken. Die Bild berichtet von Plänen, wonach der Zugang zu Asylverfahren verweigert werden soll, insbesondere wenn große Flüchtlingsströme gezielt herbeigeführt und als politisches Druckmittel genutzt werden. Die Menschen in Deutschland rücken nach der Corona-Pandemie wieder stärker zusammen. In einer Bertelsmann-Studie haben die Befragten etwa ihre Bereitschaft, Verantwortung für andere zu übernehmen, höher eingestuft. Das Vertrauen in den Staat bleibt demnach aber gering. Temperaturrekorde gab es zwar nicht, aber Hessen hat einen ungewöhnlich warmen September hinter sich. Laut Deutschem Wetterdienst lag die Durchschnittstemperatur bei knapp über 16 Grad, fast 3 mehr als im langjährigen Schnitt. Außerdem fiel in ganz Hessen nur halb so viel Regen wie üblich.
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3: Viele Wolken gibt's am Abend und in der Nacht. Meistens bleibt's trocken. Nur ab und zu kann sich mal Nebel bilden. Die Temperaturen sinken auf 14 bis 7 Grad. Morgen startet's erst freundlich, später kommen mehr Wolken rein und es bleibt meist trocken, maximal 28 Grad. Der Radio-Bob-Verkehr dank KI jetzt noch genauer. Die A38 Halle Richtung Göttingen ist zwischen Ahrenshausen und Friedland wegen Tunnelwartungsarbeiten bis morgen früh gesperrt.
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2: Ich bin Anna Löwer. Guten Abend. Die Pflegeversicherung steckt tief im Minus. Gesundheitsminister Lindemann will deshalb morgen ein Spargesetz durchs Kabinett bringen. Die SPD droht mit Blockade, weil sie kein reines Sparpaket will. Bis zuletzt wurde hinter verschlossenen Türen weiterverhandelt. Riesige Razzia gegen Millionenbetrüger. 1700 Ermittler sind in 19 Ländern zu Durchsuchungen ausgerückt. Die Verdächtigen sollen alte Handys als fabrikneu verkauft und so ihre Kunden um mindestens 300 Millionen Euro gebracht haben. AfD-Spitzenkandidat Siegmund will sich im Dezember im Landtag von Sachsen-Anhalt zum Ministerpräsidenten wählen lassen. Das hat er jetzt angekündigt. Wie genau das klappen soll, ist unklar. Noch laufen Gespräche, inwieweit das BSW eine AfD-Minderheitsregierung unterstützen will. Die Berliner linken Spitzenkandidatin Eralp ist Mitglied in einem Verein gewesen, der vom Verfassungsschutz beobachtet wird. Die sogenannte Rote Hilfe wird als linksextremistisch eingestuft. Eralp ist nach Parteiangaben vor ihrer Spitzenkandidatur aus dem Verein ausgetreten.
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2: Viele Wolken gibt's am Abend und in der Nacht. Meistens bleibt's trocken, nur ab und zu kann sich mal Nebel bilden. Die Temperaturen sinken auf 14 bis 7 Grad. Morgen startet's erst freundlich, später kommen mehr Wolken rein und es bleibt meist trocken, maximal 28 Grad. Der Radio-Bob-Verkehr dank KI jetzt noch genauer. Die A38 Halle Richtung Göttingen ist zwischen Ahrenshausen und Friedland aufgrund von Tunnelwartungsarbeiten bis morgen früh gesperrt.
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1: Ich bin Anna Löwer. Guten Abend. Die Pflegeversicherung steckt tief im Minus. Gesundheitsminister Lindemann will deshalb morgen ein Spargesetz durchs Kabinett bringen. Die SPD droht mit Blockade, weil sie kein reines Sparpaket will. Bis zuletzt wurde hinter verschlossenen Türen weiterverhandelt. Ein Betrügernetzwerk soll mehr als 1 Million gefälschte Smartphones verkauft und so die Kunden um mehr als 300 Millionen Euro gebracht haben. Ermittler sind deswegen zu einer Großrazzia in 19 Ländern ausgerückt. 7 Verdächtige wurden verhaftet. In die Regierungsbildung in Sachsen-Anhalt kommt ein wenig Bewegung. AfD-Spitzenkandidat Siegmund hat angekündigt, sich im Dezember im Landtag als Ministerpräsident zur Wahl zu stellen. Wie die dafür nötige Mehrheit zusammenkommen soll, ist bisher unklar. Der Deutsche Schulpreis geht in diesem Jahr nach Hessen. Bundeskanzler Merz hat am Abend die Auszeichnung an die Bertha von Suttner Schule in Mörfelden-Walldorf überreicht, die dafür 100.000 Euro erhält. Ein Sonderpreis für gesellschaftlichen Zusammenhalt geht an die Stadtteilschule Wilhelmsburg in Hamburg.
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1: Viele Wolken gibt's am Abend und in der Nacht. Meistens bleibt's trocken. Nur ab und zu kann sich mal Nebel bilden. Die Temperaturen sinken auf 14 bis 7 Grad. Morgen startet's erst freundlich, später kommen mehr Wolken rein und es bleibt meist trocken, maximal 28 Grad. Der Radio Bob Verkehr dank KI jetzt noch genauer. Die A38 Halle Richtung Göttingen ist zwischen Ahrenshausen und Friedland wegen Tunnelwartungsarbeiten bis 5:30 Uhr gesperrt.

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1: Nickelback, das ist Rock aus Kanada. Die Band besteht aus Chad und Mike Kröger sowie Daniel Adair und Ryan Peak. Der Bandname eine Alltagsbegebenheit. Er entstand, als Mike Kröger in einer Starbucks-Filiale Kaffee ausschenkte und Wechselgeld zurückgab. Preisbedingt fast immer 5 Cent. Er sagte dazu, here's your Nickelback, hier haben Sie Ihr Nickel zurück. Die Kanadier nennen ihr 5-Cent-Stück Nickel, weil es aus diesem Material besteht. Chad Kröger schlug wenig später vor, die Band Nickelback zu nennen.
2: Hey everyone, I'm Chad from Nickelback.
1: Chad Kröger, der Halbbruder von Mike, gilt als Bandgründer. Zuerst coverte die Truppe Songs der Red Hot Chili Peppers, später entwickelte sie noch vor dem ersten Plattenvertrag ein beträchtliches Eigenrepertoire. ...1995 betrat man damit zum ersten Mal ein Tonstudio. Ergebnis war eine Mini-LP, die in 5000 Exemplaren erschien und heute als Rarität gefragt ist. Bis 2008 nahm die Band 6 Alben auf, keine Fließbandarbeiten. Zwischen den jüngeren Scheiben liegen meist 2 bis 3 Jahre Produktionspause. Einer der Hits aus dem Dark Horse-Album heißt I'd Come For You. Hier sind Nickelback.

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1: Deep Purple, die Rockgiganten der 70er Jahre, hatten sich 1976 nach zahlreichen Umbesetzungen endgültig getrennt. Gitarrist Ritchie Blackmore gründete Rainbow, Ian Gillan eine nach ihm benannte Band und David Coverdale die Gruppe Whitesnake. Coverdale bemühte sich mit Whitesnake, den Sound von Deep Purple so authentisch wie möglich zu imitieren. Sein Erfolgsrezept zunächst jedenfalls. Immerhin hatte er mit Drummer Ian Paice und Keyboarder John Lord zwei weitere Ex-Deep Purple-Musiker in seiner Band. Whitesnake. 1987 aber war alles anders, Paice und Lord nicht mehr dabei. Coverdale holte sich neue Hardrock-Heißsporne in seine Band. Whitesnake spielte unbeschwerter denn je und entwickelte einen unverwechselbaren Sound. Was die Fangemeinde da vernahm, war eine andere Band als vorher. Ein bombastischer Sound von fast orchestraler Dichte mit schweren Drums, vielfach überlagerten Gitarren. David Coverdale sang, von einer Stimmbandoperation genesen, höher und schärfer denn je. Kein Blues mehr, dafür Popsongs in Heavy-Metal-Manier. Das neue Erfolgsrezept. Der folgende Song ist vielleicht der Höhepunkt auf dem Album, ein Soundabenteuer. Still of the Night. Hier sind Whitesnake aus ihrem Album Whitesnake.

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4: Ich bin Anna Löwer. Die Pflegeversicherung steckt tief im Minus. Gesundheitsminister Linnemann will deshalb heute ein Spargesetz durchs Kabinett bringen. Die SPD droht mit Blockade, weil sie kein reines Sparpaket will. Bis zuletzt wurde hinter verschlossenen Türen weiterverhandelt. In die Regierungsbildung in Sachsen-Anhalt kommt ein wenig Bewegung. AfD-Spitzenkandidat Siegmund hat angekündigt, sich im Dezember im Landtag als Ministerpräsident zur Wahl zu stellen. Wie die dafür nötige Mehrheit zusammenkommen soll, ist bisher unklar. US-Präsident Trump setzt bei künstlicher Intelligenz auf freiwillige Selbstkontrolle statt auf gesetzliche Vorschriften. Die Chefs großer Tech-Konzerne haben im Weißen Haus eine entsprechende Vereinbarung mit ihm unterzeichnet. Rechtlich bindend ist diese aber nicht. Ein Betrügernetzwerk soll mehr als 1 Million gefälschte Smartphones verkauft und so die Kunden um mehr als 300 Millionen Euro gebracht haben. Ermittler sind deswegen zu einer Großrazzia in 19 Ländern ausgerückt. 7 Verdächtige wurden verhaftet.
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1: Ein Jahrestag in Sachen New Wave. Im März 1983 erreicht die Gruppe Dexys Midnight Runners die Spitze der amerikanischen Charts mit ihrer Hit-Single Come On Eileen. Zuvor, im Herbst 82, hatte der Song bereits die britische Hitliste angeführt. Sänger und Bandchef Kevin Rowland gelingt mit dieser Nummer eine faszinierende Fusion von Neuromantik und Ska-Musik. Ska, diese Musikrichtung, stammt aus Jamaika, wurde dort in den 60er Jahren geprägt und erreichte Anfang der 80er Jahre die Wucht einer Welle, die durch die europäische Musikszene rauschte.

Gruppen wie The Specials, Bad Manners oder Madness stehen dafür und Dexys Midnight Runners, die in ihrem bekanntesten Stück melodieverliebt auf die lässige Attitüde der Ska-Kultur verzichten und ein paar Klänge irischer Folklore mit einflechten. Kevin Rowland singt ein Lied auf seine Mutter und auf die Pionierzeit des Radios in den 30er und 40er Jahren. Dexys Midnight Runners, Come on, Eileen.

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1: Limp Bizkit wurden von Fred Durst, Sam Rivers und John Otto gegründet. Mit Unterbrechungen sind dann auch noch Wes Borland und DJ Lethal an den Start gekommen. 1995 ist die Band Korn durch Amerika getourt und hat dabei einen Zwischenstopp in Jacksonville gemacht, also dem Geburtsort quasi von Limp Bizkit. Fred Durst war zu der Zeit Tätowierer und hat dann auch den Korn-Bassisten Feedley tätowiert. Die Jungs haben sich dadurch angefreundet und Fred hat ihm das Demo-Tape von seiner Band aufs Auge gedrückt. Das hat Feedley dann an seinen Produzenten Ross Robinson weitergegeben und ja, das war dann quasi der Start dieser heftigen Karriere von Limp Bizkit.
2: Ganz genau. 1997 ist das Debütalbum $3 Bill Ya All auf den Markt gekommen und hat's in die US Top 25 geschafft. Der Nachfolger Significant Other hat den großen Erfolg von Limp Bizkit dann direkt weiter ausgebaut und bis heute ist die Platte die kommerziell erfolgreichste von der Band. Mit dem Album haben die Jungs den Sprung in die internationale Bekanntheit geschafft und auch wenn nicht alle Schlagzeilen nur positiv waren, wurde die Bekanntheit von Limp Bizkit immer weiter gesteigert. 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
2: Ich bin Anna Löwer. Das Deutschland-Ticket wird offenbar schon wieder teurer. Laut Rheinischer Post soll der Preis heute neu festgelegt werden. Im Gespräch ist eine Erhöhung von jetzt 63 auf knapp 67 Euro. Der Koordinierungsrat von Bund, Ländern und Verkehrsbranche muss den neuen Preis dann noch beschließen. Die Pflegeversicherung steckt tief im Minus. Gesundheitsminister Linnemann will deshalb heute ein Spargesetz durchs Kabinett bringen. Die SPD droht mit Blockade, weil sie kein reines Sparpaket will. Bis zuletzt wurde hinter verschlossenen Türen weiterverhandelt. US-Präsident Trump setzt bei künstlicher Intelligenz auf freiwillige Selbstkontrolle statt auf gesetzliche Vorschriften. Die Chefs großer Tech-Konzerne haben im Weißen Haus eine entsprechende Vereinbarung mit ihm unterzeichnet. Rechtlich bindend ist diese aber nicht. In die Regierungsbildung in Sachsen-Anhalt kommt ein wenig Bewegung. AfD-Spitzenkandidat Siegmund hat angekündigt, sich im Dezember im Landtag als Ministerpräsident zur Wahl zu stellen. Wie die dafür nötige Mehrheit zusammenkommen soll, ist bisher unklar.
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